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1: Guten Morgen wünsche ich dir.
2: Guten draussen. Morgen.
1: Es ist ja so, dass wir wirklich das Beste geben, gute Laune zu haben, 5 Uhr am Mittwochmorgen.
2: Aber?
1: Deine Laune ist gerade in den Keller gesunken, warum
2: ja. Also kurz gefasst hatte ich eh nicht schon top Sommerferien gehabt. Meine Kreditkarte war gesperrt, Flow canceln, bla bla, fett abgezockt worden. Mhm. Jetzt habe ich gerade noch einen Bus bekommen.
1: Oh no!
2: Mann, wir hatten jetzt ein Mietauto gehabt. Jetzt habe ich gedacht, was ist das auf Italienisch da?
1: Was ich auf Italienisch kann, ist quanto costa?
2: 60 Euro.
1: Ja, das geht ja noch.
2: Ja, gleich. Ja, es ist schon kein Geld mehr nach diesen Ferien. Mann!
1: Fiona,
2: oh,
1: nicht lamentieren.
2: Nein,
1: wer die Schnellfahrt kann auch zahlen. Und wer nicht aufsteht, der kann nicht geweckt werden. Guten Morgen, dir.

0: Vorfreude steigt langsam aber sicher schon um 4 ab 5 Uhr morgen auf ihn da hier. Mr. Robbie Williams, heute Abend im Hallenstadion. Da freuen sich viele drauf. Einer, der sich besonders freut, ist er hier, den wir heute lernen kennen.
1: Mein Name ist Raphael. Ich bin aufgewachsen in der Region Murten, wohne aber schon lange im Zürcher Unterland und bin zusammen mit meiner Lebenspartnerin ein riesen Robbie Williams-Fan. Eigentlich seit der Zeit, wo er sich von Take That getrennt hat, wo er dann seine Solo-Karriere gestartet hat.
0: Und wie er die Solo-Karriere gestartet hat, Hit um Hit um Hit, hat er rausgeballert. Ich kann noch ewig weiterfahren.
2: Ja.
0: Und er ist ein Showman mit Ecke und Kante, weiss man spätestens seit seiner Doku, die sie gegeben
2: hat. Ja, definitiv.
0: Wo er in Unterhosen auf dem Bett. Ähnlich wie du da raus
2: sitzt. Aber weißt du, was ich höre? Es nur so einer, der zum Beispiel jetzt alle Mamis anschwärmen. Nein, auch ich finde, dass er jetzt wirklich ein Mann, der sich gehalten hat. Und nach wie vor wirklich einfach super ausgesehen. Muss schon auch lassen.
0: Fiona, ich muss dir dringend einen Freund suchen. Das ist wirklich, wenn jetzt noch der Robbie Williams, der ist doppelt so alt wie du.
2: Ja, kannst doch gleich attraktiv sein.
0: Jeder seine Meinung. Ich finde, er ist einfach musikalische Granate. Gibt es heute Abend. Die Vorfreude, die schaffen wir dir hier bei Energy mit Morgen, dann geht nach der 6.
2: Guten Morgen.
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2: Heute ändern wir das bekannte Stichwort leicht ab und sagen, Morgenstunde hat Silber im Mund. Ein Hausbesitzer aus Dänemark hat beim Terrassenbauen in seinem eigenen Garten nämlich einen gigantischen Wikingerschatz gefunden. Beim Graben ist der Mann plötzlich auf ein prall gefülltes Tongefäß gestossen. Archäologen haben das dann untersucht und offiziell bestätigt, beim Inhalt handelt es sich nicht um irgendwelchen Ramsch, sondern um 18 Kilo pures Silber aus dem 10. Jahrhundert. Dazu ist es einer der grössten Wikinger-Silberfund der dänischen Geschichte. Der historische Schatz besteht aus über 1000 Jahre alten Armreifen, Münzen und seltenem Schmuck. Das wertvolle Fundstück wird auch schon gleich im Nationalmuseum zu Kopenhagen ausgestellt werden. Und der Hobbygärtner selber, der freut sich nicht nur über einen satten Finderlohn, sondern, wie er sagt, über die grösste Überraschung von seinem Leben.
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4: Fiona, der Wetterwechsel haben wir angekündigt gestern und der ist jetzt definitiv da.
5: Ja, ich muss ehrlich gesagt mich noch ein bisschen daran gewöhnen. Aktuell noch ein T-Shirt an, also noch ein bisschen Hühnerhaut. Wird ein bisschen schwierig mit diesen warmen Temperaturen heute. 19 Grad gibt es nämlich am Nachmittag im Maximum. Aktuell gerade so um die 16 Grad. Also temperaturmässig passiert nicht mehr viel etwas. Und auch der Regen, den wir gerade aktuell draussen haben, bleibt den ganzen Tag erhalten. Genauso wie die grauen
0: Wochen. 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
4: Gestern diverse Unfälle gemeldet und das noch ohne Regen.

0: Viertel vor sechs haben wir jetzt. Das ist Energy mit Morgen mit deinem Morgenshow-Team am Start. Fiona Schelker, die sich auf Morgen. Diverse Arten müssen wecken. Ich kann von mir reden. Nicht nur ein Wecker gelangt heute. Nein. Ein zweiter hat es müssen sein. Und noch ein dritter. Oh, und noch ein vierter und ein fünfter, dass ich endlich bei uns im Bett komme. Aber gleichwohl wollte ich heute etwas mit dir besprechen. Ja, ist gut. Kann ich es mal den Wecker abstellen?
1: Ich würde sagen, jetzt bist du ja wach.
0: Es ist um eine Anfrage gegangen, die ich gestern Abend später gesehen habe, und zwar via Mail von der Organisation Sternschnuppe. Vielleicht hast du auch schon gehört, die erfüllen Kinder mit Beeinträchtigungen, die eine schwere Zeit hatten, vielleicht schon viele Operationen hinter sich haben, diverse Lebensträume.
1: Ganz genau.
0: Ein Lebenstraum, und darum kann ich darüber reden, weil sie jetzt noch nicht wach ist, vor 12-jährigen Céline ist mal hier bei uns, bei Energy Morgen, bei dir und mir und beim Papa Moser ins Studio gezogen.
1: Ah, wirklich? Jetzt noch ein bisschen Radioluft schnuppern.
0: Und das ist ihr Traumjob. Und ich denke, schön. Fiona, also bei allem Seich, was wir da machen, bei Energy Morgen, können wir noch wenigstens das an einem jungen Mädchen diesen Traum erfüllen.
1: Ja, auf jeden Fall. Freue mich, es kennenzulernen.
0: Heute Morgen auch. Und darum bin ich ein bisschen besser aufgestanden, als ich erwartet schon. Ein Mail im Posteingang hatte mit ihrer Telefonnummer und würde ihr gerne anrufen und ihr eröffnen, dass sie da vorbeikommen.
1: Sehr gerne. Da freue ich mich drauf.
0: Machen wir. Muss schnell schauen, wenn sie wach ist. Das tun wir jetzt noch organisieren.
1: Ich sage nicht, dass sie jetzt schon weg ist.
0: Nein, das machen wir nicht. Gut. Du, bist ja schon wach. Schön, bist du dabei. Und ein Teil von dieser Morgenshow. Wir sagen guten Morgen.
1: Morgen.
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0: Es wird gerade 6.
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2: Alarm im neuen Migros-Online-Zentrum zu Regensdorf. Mitarbeitende haben der SUVA und dem Arbeitsinspektorat einen Brandbrief geschrieben. Wie der Blick berichtet, klagen sie über starke körperliche Belastungen, längs Stehen und Taubheitsgefühl an den Hängen und in den Füßen in den Kühlräumen. Der Brief betrifft das Migros-Logistikzentrum zu Regensdorf, das seit dem Mai in Betrieb ist. Auf Anfrage sagt Migros, man habe die Abläufe seither verbessert und sehe aktuell keine allgemeine Gefährdung für die Gesundheit. Der Donald Trump jubelt über den AfD-Wahlsieg in Sachsen-Anhalt. Letzte Nacht hat der US-Präsident der Partei auf Truth Social gratuliert und geschrieben, die Deutschen hätten endlich genug von der Einwanderungspolitik. Die AfD hat mit 43,8% ihres bis jetzt besten Resultat geholt. Der Trump redet von einem grossen Oben und schreibt sogar «Make Germany great again». Mit dem Handy am Velolenker rumfahren, das könnte bald schon teurer werden. Astra, das Bundesamt für Strassen, prüft im Moment nämlich höhere Bussen. Zurzeit kostet Telefonieren während der Fahrt 40 Franken, wenn man verwünscht wird. Abgeschreckt hat das aber noch nicht gross. 2025 sind auf den Velo- und E-Bikes über 1250 Menschen schwer verletzt worden. 44 sind gestorben. Derig Unfall will man jetzt eindämmen. Darum untersucht das Astra jetzt genauer, was Velofahrer während der Fahrt ablenkt.
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0: Es gibt einen grauen Tag, es gibt einen nassen Tag, es gibt einen kalten Tag. Die heilige Dreifaltigkeit. 19 Grad im Maximum.
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4: Können wir noch ganz schnell darüber reden, wie es gestern gerebelt hat, Richtung Seeland. Ich war dort, die Nase platt drückt am Fenster und mein Auto ist verhagelt worden.
0: Nein, wirklich?
4: Ja. Du kennst mich rennen, wenn das passiert.
0: Ja, wie, das ist so, Mental Breakdown.
4: Wie im Film, so eine Träne überpacken,
0: aber gelaufen. Aber lustig, hey, jetzt geluftet wie blöd, aber eben nicht so richtig runtergelassen.
4: Das Bein hat es wieder nicht an. Das
0: ist klasse. Nicht wirklich, also ich hätte es auch nicht gesehen.
4: Ich bin richtig Maikirche unterwegs, richtig Schöpfen und richtig Seeland hat es richtig ungut ausgesehen. Ich hoffe, du da draussen bist einigermaßen gut durch die teilweise heftige Gewitter durchgekommen. Jetzt am Morgen keine Nachwehen mehr auf der Straße gemeldet. Hoffe, du bist gut unterwegs.
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0: Oh, wir schicken direkt in die neue Stunde. 3 ab 6 haben wir, Musa und Schelka. Dir einen guten Morgen.
4: Hallo.

0: heute ist Energy. Wir wünschen einen guten Start in euren Tag. 9 ab 6 haben wir. Und es ist doch immer schön, wenn man etwas Gutes tun kann. Und Jelke, die Organisation Sternschnuppe, die hat sich bei dir gemeldet. Ja. Das ist schon in der letzten halben Stunde davon erzählt. Die erfüllen ja Wünsche für Kinder.
1: Genau, und nicht für irgendwelche Kinder, sondern für Kinder, die es nicht so leicht haben. Aber am besten erzählt uns das Nicole Samigenzell. Sie ist nämlich Co-Geschäftsleiterin von Sternschnuppen.
2: Wir sind eine Stiftung, die verschiedene Angebote haben für Kinder, die mit einer Krankheit oder mit einer Beeinträchtigung leben. Wir sind gesamtschweizerisch tätig. Das heisst, wir heißen herzlich willkommen Kinder aus der ganzen Schweiz. Und wie gesagt, wir haben verschiedene Angebote. Man darf sich bei uns etwas wünschen. Wir haben aber auch Angebote im Bereich Freizeit, wo wir Familien kostenlos einladen.
1: Und es ist nicht immer ein ganz leichter Job bei Sternschnuppen. Obwohl es ein schöner Job ist, gibt es auch schwierige Situationen.
2: Ja, es gibt natürlich Momente, die nicht immer einfach sind für uns, für unser Team. Aber grundsätzlich ist es zu sagen, dass unsere Emotionen, die bewegen sich immer im äußersten positiven Bereich. Aber es ist ja so, wenn natürlich eine Familie, sag jetzt mal, sehr belastet ist durch Krankheit, durch Beeinträchtigung des Kindes, dann ist das nicht immer einfach. Aber grundsätzlich ist es so, wenn wir den Wunsch erfüllen, ist das oft ein Moment, wo die Familie mal den schwierigen Alltag auf die Seite legen darf.
1: Und Céline, im Fall vom aktuellen Fall, ist eben das Kind, das wir überraschen wollen. Mhm. Isabel ist Mama von der Céline und hat uns erzählt, ja, dass die Kindheit von Céline nicht ganz einfach ist. Sie hat eine spezielle Krankheit.
3: Die Krankheit, die sie hat, das nennt sich eine Tibia-Pseudarthrose. Das ist eigentlich eine betroffene Stelle vom Unterschenkel. Das hat er mit halbjährig festgestellt, weil er ist einfach so unförmig war. Normalerweise ist ja der Unterschenkel gerade und das ist so unförmig war. Und da sind wir eigentlich durch ein grosses Glück gerade eigentlich an einen sehr kompetenten Arzt geraten im Kinderspital Basel. Und dann hat er dann sie mit 3-jährig das erste Mal operiert.
0: Ah, viele Operationen sind auch dazu gekommen.
1: Ja, heute, oder? Über 6 Operationen schon allein ein paar Monate, die sie dann machen musste. Also, Céline hat es mehr als verdient, dass wir den Wunsch von ihr erfüllen. Und ich habe das Nummer von Isabel jetzt bekommen. Das Festnetznummer.
0: Aber ich sie direkt am Radio.
1: Ich werde sie mit Isabel zusammen überraschen, die gute Céline.
0: Machen wir ein bisschen später, in der nächsten Stunde.
1: Ja, ich glaube, sie ist noch am Füßen jetzt.
0: Ja,
1: mit 11 musst du nicht um 11 ab 6 aufstehen.
0: Aber du und ich und du da draussen müssen sie machen. Wir starten den Mittwoch, es wird ein frischer Tag, also anders anlegen als noch gestern, wo wir noch mal über 30 Grad hatten. Guten Morgen zusammen.
1: Morgen.

0: Es ist 20:06 in dem Moment, wo wir jeweils quizzen heute Morgen mit dem Moritz. Guten Morgen.
1: Morgen.
2: Guten Morgen zusammen.
1: Du spürst so noch ein bisschen die Nachwehen vom Energy Air. Du bist einer von den Glücklichen gewesen. Einer von den 40'000, die Billie hat gewonnen.
2: Ja, es ist richtig geil gewesen. Es hat recht Spass gemacht.
1: Das ist das, was wir
0: wieder
1: hören.
0: Nächstes Mal wieder. Erstes September-Wochenende im nächsten Jahr kannst du dir schon mal einschreiben. Lass jetzt, wir spielen und zwar alle gegen Energy. Du entscheidest, ob gegen Schelker oder mich. Der Überbegriff der Quizfrage ist Sport.
2: Der Schelker.
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0: Gut, es geht gegen Schelker. Wir spielen um einen 50-Franken-Gutschein vom Coop Marktgas. Das ist mal der Eintollpreis, der andere Kaffeetasse, wo draufsteht, Schelker heiß gekocht. Das im Fall, du mehr Punkte rausholst in 15 Sekunden, Zürli Ticket. Die Frage gibt es gerade nachher. Ich spiele zuerst mit dem Schelker. Sind noch Fragen da, Moritz?
2: Nein, das ist gut.
0: Gut, tschüss.
2: Tschüss.
0: Schelker, die Leichtathletik-WM ist teurer. Zähl du mir möglichst viele Disziplinen in Leichtathletik auf.
1: Hochsprung, Weitsprung, 100-Meter-Lauf, Stabhochsprung, Speerwerfen, Kugelstossen, Stab... Hürdenlauf! Hürdenlauf! Nein, wie heisst das andere? Wie sagt man, wenn sie den Stab müssen weitergeben müssen?
0: Staffette!
1: Staffette!
0: Also, das sind 1, 2, 3, 4, 5, 6, 7 Punkte!
1: Ja, na, das reicht nicht für einen Rekord.
0: Das ist nicht weltrekordverdächtig, aber immerhin 7 Punkte, die der Schelker geholt hat. Das heisst, mit 8 Punkten, Moritz, gewinnst du das Laufduell quasi.
2: Okay.
0: Es geht um Leichtathletik. Hast du einmal die WM gewesen? Zählen wir möglichst viele Disziplinen auf von der Leichtathletik. Deine Zeit läuft ab jetzt.
2: Hürde. Hochsprung, Weitsprung. Speerwerfer. Steinstossen.
0: Ja, wenn du jetzt in der Zwischenzeit immer noch einen Kaffee hättest getrunken, wie du antworten, und es ein bisschen hättest rausgeholt.
1: Ich bin ehrlich. Nummer 5. Moritz, mir ist fast gegangen wie im Sprinter, Alex Wilson.
4: Ich hab fast im Hose gemacht, wenn ich ehrlich bin. Ich muss liefern. Ich muss alles geben. Ich bin fast im Hose gemacht.
1: Hast du knapp gewesen, du? 7-5.
0: Ja, also beide nicht glänzt.
1: Ja, hat noch viel mehr gegeben.
0: Ja, es hat wirklich deutlich mehr gegeben. Aber du, egal, ist jetzt halt nicht so gewesen. Die Morgen groove, verlierst, so startest du in die Woche, der Schelker gewinnt.
1: Sorry, und not sorry, Moritz. Gell, sagen wir es mal wieder.
2: Ja,
0: so. Gäb übrigens 40 offizielle Disziplinen. Moritz, schönen Tag, tschüss.
1: Ciao.
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0: und zwar mit Medikamenten, die es schon lange gibt. Es geht hier um Statine. Das sind Tabletten, die eigentlich das Cholesterin senken und so vor Herzinfarkt und Schlaganfall schützen. Laut schwedischen Forschenden könnten aber genau diese Statine noch mehr. In einer grossen Studie haben sie nämlich herausgefunden, dass das Demenzrisiko bei frühzeitiger Einnahme von Statinen bis zu 15% tiefer ist. Der Hintergrund? Diabetes kann die Blutgefäße belasten und die sind nicht nur fürs Herz wichtig, sondern auch fürs Hirn. Wenn Statine die Gefäße schützt, könnte das also auch im Kopf helfen. Wichtig hier aber, die Studie zeigt einen Zusammenhang, aber noch keinen direkten Beweis, dass Statine Demenz verhindern. Dafür braucht es noch weitere Forschung. Aber zumindest ist das schon mal eine gute Ausgangslage.
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2: Nach den zum Teil heftigen Gewitter ist es jetzt wieder ziemlich ruhig, aber einfach nass und kalt. Ja, das ist der Wetterwechsel. Aber positive News, es wird besser am Morgen. Mehr zu den Wetteraussichten und Blick bis Weekend her. Die am 4. vor.
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3: Und falls es bei dir jetzt noch nicht regnet, die Region, es kommt dann schon noch. Keine Angst, es kommt früh genug. Es ist halt manchmal eine sehr lokale Geschichte und dementsprechend auch auf der Straße aufpassen, Sorge gehabt. Wir haben ein bisschen Stau auf der A1 Zürich-Bahn zu Schönsing und Lutherbach, 10 Minuten auf mehreren Abschnitten. Zeitfrust gemeldet dort auf der A6 Liesbahn zwischen Buchsee und Schönbühl. Gute Fahrt.
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1: Da reden wir doch heute Morgen über die Mittagspause. Warum das? Wir sind in der Rubrik «Darf man das?» mit der Rechtsfrage von der Woche. Das mal von der Katja, die im KV arbeitet. Mhm. Und ja, sich entschieden hat, keine Mittagspause mehr zu machen. Durchzuziehen.
2: Ja, aber warte schnell, das ist glaube rechtlich gesehen nicht so eine saubere Sache.
1: Ja, das klären wir mit der Sarah Schlepp, unserer Anwältin. Wir haben im Anschluss zuerst schnell Blitzumfrage gemacht. Wie lange macht der Herr und Frau Schweizer eigentlich Mittagspause? Wir haben gemerkt, ziemlich unterschiedlich.
3: Ich bin Sarah, ich bin in der Ausbildung zur Hebamme und ich habe 36 Minuten Mittag.
4: Ja, also Sedi, ich arbeite als ICT-Fachmann und habe jeden Mittag etwa eine halbe Stunde Mittagszeit.
5: Hallo zusammen, ich bin der Alex, ich arbeite beim HIV als Werkstudent. Ich mache mindestens eine Viertelstunde Essenspause, weil sonst verhungere ich.
2: Toller Typ. Aber was die alle zusammen gemeinsam haben, die machen deutlich unter einer Stunde Mittagspause. Also ähnlich wie Katja, Sarah Schleppi, Anwältin, unsere Anwältin vom Vertrauen, ohne Mittagspause durcharbeiten. Darf man das überhaupt?
6: Nein, das darf man eben eigentlich nicht. Es ist sogar gesetzlich vorgeschrieben, dass man eben gewisse minimale Pausen machen muss.
1: Was sind denn da die genauen Regeln?
6: Es gibt so ganz grob gesagt drei Kategorien. Die erste Kategorie besagt, dass man 4 Stunden Pause machen muss, wenn man mehr als 5,5 Stunden arbeitet. Die zweite, dass man 1,5 Stunden Pause machen muss, wenn man mehr als 7 Stunden arbeitet. Und die dritte, dass man 1 Stunde Pause machen muss, wenn man mehr als 9 Stunden arbeitet.
2: Hey, einfach gar nicht mehr arbeiten, dann muss man keine Pause machen.
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1: So, jetzt müssen wir noch mal schnell zu Gewitter reden, der da gestern über die Schweiz gerollt ist. Das ist ja, das passt jetzt sogar Katy Perry Firework, wirklich ein Feuerwerk gewesen am Himmel. Mit über was? 12'000 Blitzen.
2: Ja, also einer von den krassesten September-Tagen, was Blitzen angeht, aller Zeiten.
1: Ja, das gibt der Wetterumschwung, wie das Wetter wird.

0: 16 vor 7.
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2: Ja, heftiges Gewitter, oder? Die Schweiz überrollt hat gestern Warnstufe 4 für die Region Bern, Schelker. Du hast bei deinem Auto um dein nicht Leben, sondern um dein Auto gebankt.
3: Also wir haben den Geburtstag von Schwiegermutter gefeiert, so im Wintergarten. Und dann hat sie gerne draussen bleiben hocken, wo es dermassen gekrebelt hat, dass man einander nicht mehr verstanden hat. Ich dachte, komm, ich geh doch mal rein. Und dann konnte ich innen wirklich zuschauen, wie das Auto verhagelt wird. Und das ist mir nicht allein so gegangen.
2: Und sind es grosse Hagelkörner gewesen oder einfach kleine?
3: Das Region...
2: ist ein Panikmacher wieder.
3: Ja, es kommt einfach darauf an. Richtung Seeland war es grösser, Richtung Solothurn auch. Was klar ist, Blitze haben eine Rekordzahl erreicht, und zwar ein Allzeithoch, fast im Septembertag, über 12'000.
2: Ja, aber die machen dein Auto nicht kaputt.
3: Ja, das stimmt. Stell dir vor, die würden mein Auto auch noch kaputt machen. Panik.
2: Ja, warum ist es so Gewitter wegen dem krassen Wetterwechsel? Also gestern noch 31 bis 33 Grad, sogar in der Schweiz. Heute noch 19 Maximum. Also das ist schon ein Kälteschock, schon fast. Wenn du da rausgehst heute, also denk dran. Und dazu ist es so nass. Immer wieder Regen. Spätestens ab den 9 schiffen es dann fast ein bisschen durch den Tag. Morgen, was?
3: Nein, ich denke nur mal, das ist auch herbstmässig, wie es ja so sein.
2: Ja, es ist einfach mal herbstmässig. Genau. Und es wird dann spätsommerlich mild über das Wochenende. Morgen noch so Übergangstag mit der Woche, die Sonne 20 Grad und dann so zwischen 22 und bis 25 Grad möglich über das Wochenende.
3: Das genau, das ist doch gut so.
2: Nehmen wir 14 vor, haben wir jetzt. Das ist der Cheer, der Martin Garrix. Guten Morgen.
3: Morgen.

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1: Das Pärchen von heute, Tom und Isabel, 54, 49, seit 4 Jahren zusammen und lernen kennen, Schelker, habt ihr fest auf dem Golfplatz.
2: Guten Morgen!
3: Morgen, Isabel, hallo!
4: Hallo!
3: Wie habt ihr euch lernen kennen? Beim Golfen ist immer so konzentriert, selber spielen, aufregen meistens, auch in meinem Fall, und nicht romantisch.
4: Nee, also ich war eine Schülerin und habe auf den Kurs gewartet und einen Apfelbaum. Und dann ist er vorbeigekommen und dann haben wir so geguckt und dann haben wir gedacht, könnte doch etwas
1: Liebe werden. Auf den ersten Blick.
3: Genau. Und Simon, du sagst ja mir immer, wer Golf spielt, hat keinen Sex mehr. Also, man kann sich auch lernen, Liebe auf dem Golf.
1: Das ist ja so.
4: Man lernt nicht nur Golf.
1: Gut, also los geht's dir beide. Wir spielen um einen schönen Preis.
4: Ja, super.
1: Erste Frage, welches ist der schönste Golfplatz, den ihr je zusammen gespielt habt?
4: Sembach.
1: Zweite Frage, wer regt sich beim Golfspielen mehr auf, du oder er?
4: Ich.
3: Wirklich, Isa? Bist du so cholerisch?
4: Ja, ich habe keine Geduld.
3: Ist auch schon mal ein Schläger geflogen?
4: Nein, das nicht.
3: Also, wie geht es dir da?
4: Ja.
3: Oh, ist okay.
1: Flucht. Und dann können wir jetzt im wahrsten Sinne noch zum Einlochen.
3: Oh, Simon! Beim Golf! Sexfrage, ja.
1: Ja, Sexfrage. Wie spitz bist du, Isabel, auf einer Skala 1 bis 10? 1 hast du nie Lust auf Sex und 10 jeden Tag, dann bist du nymphomanisch unterwegs. Was gibst du dir?
4: 5.
1: Das 5. Absoluter Schweizer Durchschnitt. Ich hole jetzt den Tömmu dazu. Guten Morgen, Tömmu.
5: Hallo.
1: Morgen. Welches war für Sie der schönste Golfplatz, den ihr jetzt zusammen bespielt habt?
5: Golf Sembach.
1: Ja. Erster Punkt. Zweite Frage. Wer regt sich mehr und schneller auf beim Golfspielen? Du oder sie?
5: Sie.
1: Oh, das ist richtig. Hey, das geht schnell. Ratzfatz, jetzt noch die Sexfrage richtig beantwortet. Dann gewinnt ihr. Wie spitz ist sie auf einer Skala 1 bis 10? Sie hat sich da selber eingestuft. 1 wäre gar nie und 10 wäre jeden Tag und immer spitz.
5: Ich würde jetzt sagen so die 5, 6.
1: 5 oder 6? Eins davon stimmt.
5: Dann die 5.
1: Und das ist
3: ein supers Paar 3 habt ihr gespielt. Yes. 2 ab ins Wellness-Weekend. Das habt ihr nicht verdient. Viel Spass.
4: Ja, vielen Dank. Super.
1: Tschüss zusammen.
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2: Der Donald Trump jubelt über den AfD-Wahlsieg in Sachsen-Anhalt. Letzte Nacht hat der US-Präsident der Partei auf Truth Social gratuliert und geschrieben, die Deutschen hätten endlich genug von der Einwanderungspolitik. Die AfD hat mit 43,8% ihres bis jetzt besten Resultat geholt. Der Trump redet von einem grossen Oben und schreibt sogar «Make Germany great again». Mit dem Handy am Velolenker rumfahren, das könnte bald schon teurer werden. Astra, das Bundesamt für Strassen, prüft im Moment nämlich höhere Bussen. Zurzeit kostet Telefonieren während der Fahrt 40 Franken, wenn man verwünscht wird. Abgeschreckt hat das aber noch nicht gross. 2025 sind auf den Velo- und E-Bikes über 1250 Menschen schwer verletzt worden. 44 sind gestorben. Derig Umfall wird man jetzt eindämmen. Darum untersucht das Astra jetzt genauer, was Velofahrer während der Fahrt ablenkt. Heute gibt es für Apple-Fans gerade 2 Premieren. Zum ersten Mal wird ein faltbares iPhone erwartet und der neue CEO John Ternus führt zum ersten Mal durch die Keynote. Los geht's heute am Abend am 7. Schweizer Zeit. Laut dem Blick soll das neue Falt-iPhone rund $2,100 kosten. Wer aufs normale iPhone 18 wartet, muss sich aber noch ein bisschen gedulden. Das kommt nämlich erst nächsten Frühling raus.
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4: Viel Regen. Heute durch den Tag durch. Temperaturen auch frisch. 19 Grad im Maximum. Und keine Sonnenstunden, wo man heute auf uns zukommt. Aber das ändert sich dann ab morgen wieder. Da wird es wieder sonniger und auch wieder wärmer.
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1: Haben wir jetzt vorhin gehört in den News von Elif, dass VelofahrerInnen, die am Handy sind, gebüßt werden. Ich habe nicht viele Busse in meinem Leben kassiert, aber die meisten tatsächlich am Handy auf dem Velo. In Stadt Bern. Immer wieder 40.
4: Ja, gezahlt, das geht ja. Gar nicht. Ja.
1: Nein, das ist ungut. Also da aufpassen. Auch im Morgenverkehr sind viel auf dem Velo unterwegs. Im Auto hockst du im Stau auf der A1, Zürich-Bern, zwischen Herking und Lauterbach. 4 Stunden verlierst. Dann A5 Solothurn Richtung Biel, zwischen Verzweigungsbrücke Moos und Bernstrasse zu Nidau. Und auf der A6 haben wir 2 Meldungen, die reinkommen. Richtung Biel, Stau zu Lieshär zwischen Lies-Nord und Studen und Richtung Bern zwischen Buchsee und Schönbühl.
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4: Sind die Busse beim Velofahren auch der Grund, dass du nicht im Velo fahrst jetzt?
1: Genau, ah, da bin ich konsequent, ja, und du kennst
4: ich.
1: Mich.
4: Das verstehe ich.
1: Ich bin zu dumm. Grund.

0: schönen Mittwochmorgen. 9 ab 7 haben wir Energy, mein Morgen am Start, Moserschelfer hier.
1: Und guten Simon, Morgen.
0: Es fängt doch immer, wenn man etwas Tolles machen kann, eine schöne Aktion kann umsetzen. Wir machen ja viel Seich. Nicht viel Sinnvolles, aber jetzt denke ich, bei dieser Anfrage, die da ist reingekommen von der Organisation Sternschnuppe, wo Kinder, die häufige Krankheit haben oder nicht so eine leichte Kindheit hinter sich haben, die den Wunsch erfüllen.
1: Und die sind auf dich persönlich zugekommen?
0: Ja, mit einer Anfrage, die bei uns beide etwas
1: hat. Okay.
0: Und zwar also, geht es um die gute Céline. Céline, die 11 ist und den Traumjob Radiomoderatorin hat. Isabelle hat mir da schon ein bisschen erzählt, ihre Mami, was eigentlich Céline für eine Krankheit hat. Genau.
2: Die Krankheit, die hat, das nennt sich eine Tibia-Pseudarthrose. Das ist eigentlich eine betroffene Stelle vom Unterschenkel. Das hat er mit halbjährig festgestellt, weil er ist einfach so unförmig war. Normalerweise ist ja der Unterschenkel gerade und das war so unförmig gewesen. Und da sind wir eigentlich durch ein grosses Glück gerade eigentlich an einen sehr kompetenten Arzt geraten im Kinderspital Basel. Und dann hat er dann sie mit 3-jährig das erste Mal operiert.
0: Und das war eine von vielen Operationen, die Céline hinter sich hat. Dementsprechend habe ich gesagt, also Isabel, komm, wir machen doch ab. Ich rufe mal durch auf dem Familientelefon. Und ich meine, jetzt um 10 ab 7 sollte Céline noch langsam mal wach sein mit der Elfi. Und wir rufen doch einfach schnell und ja.
3: Hallo, das ist Isabel.
0: Isabel, Schelker hier von
3: Energy. Genau.
0: Isabel, nicht zu laut sagen, wer am Telefon ist. Ich wollte schnell heute mit dir reden, gell? Céline ist, glaube ich, in der Nähe bei dir.
3: Das ist so.
0: Wir haben von euch ja Post bekommen, gell? Und haben vernommen, was der Céline ihren Lebenstraum wäre. Jetzt wollte ich gleich schnell heute mit dir darüber reden, wie sich das so äussert bei ihr, was da so läuft, dass das so ihr grösster Traum ist, mal bei uns eine Morgenshow lang reinhocken, mal ein bisschen Moderatorinnenluft schnuppern. Wie zeigt sich das Bier?
3: Das ist natürlich, eben, es ist das eine, Moderation aus ihm inspiriert und natürlich ist es ein Fan von euch.
0: Aber jetzt hör auf! Ich habe gemeint, es geht wirklich effektiv um einen Traumjob, den wir ihnen das auch ermöglichen.
3: Nein, okay. Nein, Moser und Schelker-Fan, also sie kennt alles.
0: Also es wird sie dann alles erst Wochenende, wenn der Podcast lässt sie hoffentlich noch nicht, der ist ab 18.
3: Nein,
0: der
3: nicht.
0: Ja, der nicht.
3: Der lässt die Mami und den Papi.
0: Okay, ich sehe wie. Isabel, ist natürlich die Frage, ist Céline um?
3: Sie ist da, ja.
0: Dann würde ich doch sagen, hören wir jetzt doch schnell heute noch zwei Songs. Du gehst Céline schnell holen und dann überraschen wir sie zusammen, überraschen, dass wir ihr den Wunsch erfüllen. Ist das gut?
3: Das machen wir so.
0: Also, schnell heute noch
3: schnell.
0: Danke
3: sehr, Isabel.
0: Ja,
3: bis nachher.
0: Sehr gerne, bis nachher. 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

0: Guten Morgen, das ist Energy. 18 ab 7 haben wir gerade. Und der Schelker ist schon ganz nah dran, der junge Celine ihren grossen Lebenstraum zu erfüllen.
1: Ja, also da hat man sich gemeldet über die Stiftung Sternschnuppe. Hast du vielleicht auch schon gehört, die Kinder Lebensträume erfüllen, die es vielleicht nicht so leicht hatten. Wir haben ja schon gehört von Celine, sie ist 11. Die Unterschenkelfellbildung hat schon also im kleinsten, im jüngsten Alter x Operationen hinter sich und leidet auch noch unter neurofibromatosischen Multiorganerkrankung. Mit der Mama, mit der Isabel, habe ich schon geredet, vor genau 10 Minuten. Isabel, ist Celine bei dir in Nähe?
2: Ja, ich habe sie da nebenzu.
1: Würdest du mir so schnell ans Telefon geben?
2: Ja, sehr gerne. Sicher übergeben. Danke
1: vielmals. Grüezi. Ja, grüezi. Schnell kriegen von Radio Energy. Habe ich da Celine am Telefon?
2: Ja.
1: Ja, die Celine, die 11 ist und gerne mal da in die Morgenshow reinhöckeln beim Simon Mir.
2: Ja.
1: Celine, lass ich jetzt wäre der Moment da, wo wir zusammen einen Termin finden, für dass du da ins Studio höckeln kannst. Sag mal, wie sieht bei dir der Montag aus im Kalender?
2: Also der nächste Montag.
1: Ja, der nächste Montag, ja. Was steht da so an?
2: Keine Ahnung.
1: Willst du schnell die Mami fragen?
2: Wir schauen doch gerade, was
1: ist in der Agenda. Ja, wir müssen schnell die Prüfe in der Agenda. Zähle ich nicht Musikunterricht, etwas, was man sonst noch verschieben müsste.
2: Nein, wir könnten das alles einrichten.
1: Das trifft sich ja gut, weil wir können uns das so einrichten. Hey, Selin, wir sehen uns am Montag, hier in der Morgenshow bei uns. Ist gut?
2: Ja, freue mich.
1: Ja, ich freue mich. Es gibt ein riesiges Morgen. Lass gesagt sein, der Simu ist ein Gourmet, was zum Morgen angeht. Da wird also auftischt. Was hättest du gerne zum Morgen? Nehmen wir noch die Wunschlisten auf.
2: Berner Zopf,
1: schreibe ich auf. Was nimmst du drauf?
2: Anke.
1: Hast du noch Wünsche zum Trinken?
2: Ein bisschen Milch.
1: Nein, kein Ofo, Schocke drin?
2: Offi,
1: natürlich. Du siehst, Celine, wir bereiten uns auf deinen Besuch vor. Wir freuen uns mega, kommst du vorbei. Nimmst Isabel und den Papi auch noch mit. Und dann sehen wir uns am Montag. Ist gut.
2: Kommen wir doch. Danke vielmals,
1: Michel. Sehr gern geschehen. Habt einen schönen Tag.
2: Bis am Montag.
1: Tschüss zusammen.
2: Tschüss.
1: Ciao.
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0: Morgenstund hat Silber im Mund. Ein Hausbesitzer aus Dänemark hat beim Terrassenbauen in seinem eigenen Garten nämlich einen gigantischen Wikingerschatz gefunden. Beim Graben ist der Mann plötzlich auf ein prall gefülltes Tongefäß gestossen. Archäologen haben das dann untersucht und offiziell bestätigt, beim Inhalt handelt es sich nicht um irgendwelchen Ramsch, sondern um 18 Kilo pures Silber aus dem 10. Jahrhundert. Dazu ist es auch noch der grösste Wikinger-Silberfund der dänischen Geschichte. Der historische Schatz besteht aus über 1000 Jahre alten Armreifen, Münzen und seltenem Schmuck. Das wertvolle Fundstück wird auch schon gleich im Nationalmuseum zu Kopenhagen ausgestellt werden. Und der Hobbygärtner selber, der freut sich nicht nur über einen satten Finderlohn, sondern, wie er sagt, über die grösste Überraschung von seinem Leben.
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3: Verregnet ist der Mittwoch. 19 Grad Maximum. Und Sonnenstunden gibt es sehr wahrscheinlich keine. Die Gewitter, die sind über die Schweiz gezogen. Da haben wir auch noch darüber geredet, was für Schäden das angerichtet hat, dass der auf die vierte Vorkle vertiefter und warum der Schelker immer noch unter dem Gewittersturm leidet. Ein bisschen später für
1: euch. 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
4: Eine Unfallmeldung gibt es auf der A12 Freiburg Richtung WW zwischen Freiburg Nord und Freiburg Süd. Dort aufpassen. Dann auf der A1 Zürich-Bern zwischen Herkingen und Lutherbach haben wir einen Zeitverlust von einer Viertelstunde auf mehreren Abschnitten. A6 Lysbiel zwischen Lys Nord und Studen. Stop and Go. Und Richtung Bern zwischen Buchsee und Schönbühl ebenfalls. Viel Geduld wünsche ich.
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0: Energy, mein Morgen wünscht einen guten Start. Einschalten und wissen, was so los ist. Konzerttechnisch geht's heute der Mann der Stunde.
1: Hello everybody, this is Robbie Williams, of course, right here on Energy.
2: Und nicht nur heute, nein, auch morgen im Hallenstadion, da gibt's richtig Gas.
0: Zweimal hintereinander, ausverkauft.
2: Ja.
0: Schon krass. Robbie Williams zieht immer noch mit seinen Hymnen, pilgert den ganzen Haufen. Heute von Bern Richtung Zürich und freuen sich auf die Hymne hier, Angels. Ja, und dann haben wir den Morgen schon Raphael lernen kennen. Er gilt als der Robbie Williams Hardcore-Fan.
3: Mein Name ist Raphael. Ich bin aufgewachsen in der Region Murten, wohne aber schon lange im Zürcher Unterland und bin zusammen mit meiner Lebenspartnerin ein riesen Robbie Williams-Fan. Eigentlich seit der Zeit, wo er sich von Take That getrennt hat, wo er dann seine Solo-Karriere gestartet hat.
0: So, was heisst das? Anzahl Konzerte, das hat mich wundert.
3: Das erste Konzert von ihm, das wir besucht haben, ist 2006 in Berlin. Seither sind wir insgesamt an 11 Konzerten gewesen. Und das hat sich dann eben so langsam entwickelt. Während wir zu Berlin noch nicht ganz vorne an die Bühne geschafft haben, haben wir dann gemerkt, dass es das definitiv wert ist, beim Robbie schon sehr früh jeweils anzustehen, damit man es ganz vorne schafft, weil er einfach ein extremes Charisma hat. Er hat eine wahnsinns Bühnenpräsenz und er geht auch sehr aufs Publikum ein. Und es findet auch ein gewisser Austausch statt mit dem Publikum. Und davon kann man natürlich maximal profitieren, wenn man es möglichst weit dafür schafft.
2: Ja gut, aber das Führen schaffen, das hat seinen Preis.
3: Da sind wir auch ins Ausland gereist und haben da jeweils schon ein bisschen Strapazen auf uns genommen mit stundenlangem Maßstab, wie das halt die eingefleischten Fans so machen. Aber es ist auch immer wieder lustig. Man lernt wieder neue Leute kennen, man trifft wieder Leute, die man schon mal gesehen hat und kann sich austauschen über Erlebnisse, die man gehabt hat. Und das ist dann auch recht kurzwillig und eigentlich noch eine ganz coole Sache.
2: Jetzt muss ich noch ein bisschen zurückrudern. Sie ist nicht ganz ausverkauft, aber es sind auch die Plätze, die nicht so beliebt sind. Weißt du, du bist fast im 90-Grad-Winkel neben der Bühne hockst.
0: Hinter den Stangen.
2: Ja, eigentlich.
0: Und hinter der Box.
2: Und zahlst 230 Stehen.
0: Immer noch. Ah, okay. Also das sind ganz Hardcore-Fans. Ja, die würden auch sogar das ausgeben. Da hat es also noch letzte Tickets. Der Robbie Williams.

0: Du bist wie Energy. Wir wünschen dir ganz einen guten Start in den neuen Tag. Es wäre der Mittwoch, der 9. September, ein verregneter Tag. Zu dem können wir jetzt reden. Noch schnell musikalisch, was näher abgeht. Das ist immer schwierig, wenn man so einen Welthit hat, wie das Sienna Spyro hatte, nachzuladen.
1: Aber das hat sie doch geschafft, oder?
0: Das hat sie definitiv geschafft. Material Lover, der neue von ihr, gerade nachher bei Energy.
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3: Etwa so viel Herzschmerz, wie Sienna Spyro in ihrer Stimme hat, habe ich gestern in meinem Herz gehabt, als ich in meinem Auto geschaut habe, wie es wirklich verhagelt ist worden. Stellenweise hat es richtig heftig da von aussen. Vielleicht ist es dir ähnlich gegangen, nicht mit dem Auto, aber mit den Pflanzen. Also, die kannst du auch gleich nachher fortschiessen.
0: Ja gut, so die sind vertrocknet vom Sommer, jetzt sind sie noch verhagelt.
3: Beim Simon im Garten kann auch nicht mehr sterben, weil alles schon tot ist, oder?
0: Ja, es hat wirklich heftig da. Wir haben auch schon darüber geredet, das Gewitter mit der Warnstufe 4 hier zu Bern. Windgeschwindigkeiten bis 100 km/h.
3: Ja, also richtig krass. Blitze, 12'000 sind gemessen worden. In der Schweiz, das ist für einen Septembertag fast Rekord, Allzeitrekord. Mm. Also hat richtig gerebelt. Hoffen, du bist gewitterfrei durchgekommen und hast keine Schäden zu beklagen.
0: Mitte Woche also ein nasser Tag und deutlich kälter, nur noch gerade 19 Grad im Maximum in der Hauptstadt. Dazu eben immer nass. Aber das Gute am Morgen, wo es dann schon richtig Wochenende geht, langsam. Donnerstag, Freitag, Samstag, Sonntag. Schöne Tage mit viel Sonne, kein Regen. Temperaturen auch angenehm. Am Donnerstag noch 20 Grad, am Sonntag dann 24.
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0: mit Energy. Durch am Mittwochmorgen, gleich 10 vor 8.
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0: Wir begrüßen Ines. Die Ines ist eine sympathische Frau mit einem Secondhand-Läden. Lieben einen schönen.
2: Oh.
0: Wo genau ist denn das Secondhand-Läden? Zuerst mal guten Morgen.
2: Morgen, Ines.
3: Guten Morgen zusammen. Wir wohnen in Hintwangen und das Secondhand-Läden ist auch in Hintwangen.
2: Hintwangen sagt man gar nichts, aber ich will fluten, was Geografie angeht. Wo ist das etwa?
3: Also das ist, wenn du von Bülach Richtung Egnisau fährst und dann noch ein bisschen weiter Richtung Deutschland. Und gerade dort, wo du in Schwarzwald fährst eigentlich.
0: Ah, so weit oben.
2: Ja. Also die Schwarzwald kenne ich.
3: Gut. Ja, das, genau, die kann man gerade durchfahren.
2: Genau, darum kenne ich das so. Ja gut, dann kommen wir mal vorbei bei dir, Ines. Jetzt kannst du shoppen, und zwar nicht in einem Secondhand-Lädchen, sondern im Dosenbach, 50 Franken. Dosenbach-Gutscheine, ja, leider in Anführungszeichen nur drinnen, weil gestern auch der Song geknackt ist worden.
3: Ja, genau.
0: Also, wenn wir den neuen Song anhören, er geht nur eine Sekunde, gell, der Ausschnitt.
3: Mhm.
0: Bitte.
2: Ich sehe es auch nicht vor mir, aber da läutet es also bei mir auch schwer. Bei dir auch, Ines?
3: Ja, sehr schwer.
0: Okay, was hörst du in diesem Lüt?
3: So ziemlich gar nicht, und die ganze Familie sagt
0: auch
3: nichts.
0: Ah, weil sie auch mit
2: Dörfchen für Ines tippen? Ich bin mir nämlich auch gar nicht sicher.
0: Ja.
2: Und wenn ich richtig tippe, gewinnt Ines.
0: Ja, das können wir doch mal ausnahmsweise machen.
3: Ey, das wäre ja mega.
2: Ist es Ed Sheeran Garrix Repeated?
0: Nein, Schilke. In dem Fall geht der Jackpot nochmal um 50 Stutz auf. Das heisst, morgen 100 Franken Dosenbach-Gutscheine. Du gehst leider leer aus, aber ein volles, schönes Secondhand-Lädeli hast du ja.
2: Und ich habe ausgegeben für dich, Ines, gell? Hat leider auch nicht gelangt.
3: Ja, danke viel,
2: vielmals. Ja, gerne. Sagen wir mal wieder tschüss.
3: Guten Tag.
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10: Mit der Eli Ferischik.
11: Eine neue dänische Studie sorgt für Diskussionen rund um das Medikament Paracetamol während der Schwangerschaft. Untersucht worden sind rund 300 Babys. Wie es SRF berichtet, haben Mädchen kleinere Eierstöcke und weniger Eiblösli gehabt, wenn ihre Mütter Paracetamol genommen haben. Das könnte später die Fruchtbarkeit beeinflussen. Aber ob das Medikament tatsächlich die Ursache ist, kann die Studie nicht beweisen. Heute gibt es für Apple-Fans gerade 2 Premieren. Zum ersten Mal wird ein faltbares iPhone erwartet und der neue CEO John Ternus führt zum ersten Mal durch die Keynote. Los geht's heute am Abend am 7. Schweizer Zeit. Laut dem Blick soll das neue Falt-iPhone rund $2,100 kosten. Wer auf das normale iPhone 18 wartet, muss sich aber noch ein bisschen gedulden. Das kommt nämlich erst nächsten Frühling raus. 90 Jahre lang hat sich die Mathematikwelt zäh daran ausgebissen. Jetzt soll OpenAI eines der grössten Mathe-Rätsel in gerade mal 88 Stunden gelöst haben. Wie der Tagesanzeiger berichtet, haben rund 10'000 KI-Agenten gemeinsam am Beweis vom sogenannten Navier-Stokes-Problem geschaffen. Das sind Gleichungen, wo man berechnen kann, wie sich Wasser und Luft bewegen. Zum Beispiel bei Stürmen, Flugzeugen oder Meeresströmungen. Das Rätsel, das zu einem der 7 Millennium-Problemen gehört hat, ist $1 Million wert. Eine unabhängige Bestätigung von der Lösung gibt es aber noch nicht.
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13: Nass und deutlich frischer. Das ist die Wetteraussichten für den Mittwoch. Temperaturen höchstwerte nur noch so bei 19 Grad. Ab morgen wird es wieder wärmer.
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13: Der Unfall auf der A12 gibt es reden. Freiburg Richtung Wöwetz ist Freiburg Nord und Freiburg Süd. Haben wir dort Verkehrsbehinderung wegen dessen. Auf der A12 auch noch Stau Richtung Bern zu. Zwischen Bern-Bümplitz und Verzweigung Wehrmannshaus. Auf der A1 Zürich-Bern zwischen Herking und Lauterbach. Stau, 4 Stunden Zeitverlust auf mehreren Abschnitten. Weiter auch zwischen Kirchberg und Schönbühl. Wenn der Richtung Zürich raus will, steht zwischen Wehrmannshaus und Neufeld Stau. Das wissen Kenner, wenn der Stau auf der A12 rum ist, ist der meistens auf der A1. Auch da A6 Lies Richtung Biel zwischen Lies Nord und Stau. Ebenfalls Verkehrsüberlastung auch Richtung Bern zwischen Münchenbuchsee und Schönbühl. Und auch A5 ist betroffen, Neuburg Richtung Biel zwischen Biel-Seevorstadt und Bernstrasse Nidau. Und auch Solothurn Richtung Biel zwischen Verzweigung Brückmoos und der Bernstrasse Nidau. Ist ein bisschen der Baum an der Bernstrasse. Allem die Schuld. Gute Fahrt.
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14: Now, mittags. Pause. Eines der Themen heute bei Energy bei Morgen. Was haben wir erfahren bei unserer Blitzumfrage? Jeder braucht seine Zeit für das Mittagessen.
15: Ich bin Zara, ich bin in der Ausbildung zur Hebamme und ich habe 36 Minuten Mittag.
16: Hallo zusammen, ich bin der Alex. Ich arbeite beim HIV als Werkstudent. Ich mache mindestens eine Viertelstunde Essenspause, weil sonst verhungere ich.
13: Ja. Machst du gut, Alex. Die Frage ist aber, was ist rechtlich gesehen? Okay, die Frage klären wir heute mit unserer Anwältin. Und jetzt bist du gefragt. Ist einfach noch interessant. Je nach Berufsgattung haben wir ganz unterschiedliche Mittagspausen angesagt. Was ist dein Job und wie lange machst du Mittag?
14: Ja, ich bin auch noch wunderschön.
13: Und dann hören wir dann auf die Zähne ab, was Sarah Schleppi sagt, wie lange du eigentlich rechtlich gesehen müsstest machen. 079 655 0844. Das ist das Nummer 2.

0: ist Energy am Mittwochmorgen. Wir kommen zu unserer Mittwochmorgen-Rubrik.
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0: Wollen wir die Rechtsfrage von der Woche klären mit unserer Staranwältin Sarah Schleppi von der Anwaltskanzlei Grach & Partner. In dieser Woche die Frage von der Katja Schenk.
2: Genau, es geht um Mittagspause. Und das ist immer wieder eine Diskussion, die immer wieder auftaucht, egal in welchem Job. Das finde ich auch noch lustig, also branchenübergreifend, wie lange man jetzt denn Mittagspause muss, soll oder darf machen. Viele haben ja gerne durchziehen, machen wir auch. Ziehen möglichst in einem Rutsch durch, dass wir dann ein bisschen mal Feierabend haben. Das hat aber nicht ganz so eine einfache rechtliche Antwort zur Folge von der Sarah. Ohne Mittagspause durchschaffen, Sarah, darf man das oder darf man das nicht?
3: Nein, das darf man eben eigentlich nicht. Es ist sogar gesetzlich vorgeschrieben, dass man eben gewisse minimale Pausen machen muss.
0: Was sind das vielleicht gleich noch schnell konkret für Regeln?
3: Es gibt so ganz grob gesagt drei Kategorien. Die erste Kategorie besagt, dass man 4 Stunden Pause machen muss, wenn man mehr als 5,5 Stunden arbeitet. Die zweite, dass man 1,5 Stunde Pause machen muss, wenn man mehr als 7 Stunden arbeitet. Und die dritte, dass man 1 Stunde Pause machen muss, wenn man mehr als 9 Stunden arbeitet.
2: Ist in unserem Fall kein Problem, Simon, weil wir arbeiten wie lange? nur 4 Stunden!
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2: Stimmt natürlich nicht, nur morgen schon geht 4 Stunden.
0: Ja, nein, sogar 5 Stunden, Schelker, von 5 bis 10.
2: Du merkst, ich bin ein Nieste gewesen.
0: Ich merke es wirklich. So, jetzt haben wir 12:08 Uhr. Guten Morgen miteinander.
2: Morgen.

0: Jetzt spielen wir wie immer um die Zeit dieses Morgenquiz. Der Maurice ist schon ready. Guten Morgen.
1: Morgen.
2: Guten Morgen zusammen.
1: Spürst du so noch ein bisschen die Nachwehen vom Energy Air? Du bist einer der Glücklichen gewesen. Einer von diesen 40'000, die Billie hat gewonnen.
2: Ja, es war richtig geil gewesen. Es hat recht Spass gemacht.
1: Das ist das, was wir auch hören.
0: Nächstes Mal wieder. Erstes September-Wochenende im nächsten Jahr kannst du den Club schon mal einschreiben. Lass jetzt, wir spielen, und zwar alle gegen Energy. Du entscheidest, ob gegen Schelker oder mich. Der Überbegriff der Quizfrage ist Sport.
2: Der Schelker.
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0: Gut, es geht gegen Schelker. Wir spielen um einen 50-Franken-Gutschein vom Coop Marktgas. Das ist mal der Eintollpreis, der andere Kaffeetasse, wo draufsteht, Schelker heiß gekocht. Das im Fall, du mehr Punkte rausholst in 15 Sekunden, Zürli Ticket. Die Frage gibt es gerade nachher. Ich spiele zuerst mit dem Schelker. Sind noch Fragen da, Maurice?
2: Nein, das ist gut.
0: Gut, gut. Tschüss.
1: Tschüss.
0: Schelker, die Leichtathletik-WM ist teuer. Zähl du mir möglichst viele Disziplinen in Leichtathletik auf.
1: Hochsprung, Weitsprung, 100-Meter-Lauf, Stabhochsprung, Speerwerfen, Kugelstossen, Stab... Hürdenlauf! Hürdenlauf! Nein, wie heisst es andere? Wie sagen wir, wenn sie den Stab müssen weitergeben müssen?
0: Staffette!
1: Staffette!
0: Also, das sind 1, 2, 3, 4, 5, 6, 7 Punkte!
1: Ja, na, dann reicht es nicht für einen Rekord.
0: Das ist nicht weltrekordverdächtig, aber immerhin 7 Punkte, die der Schelker geholt. Das heisst, mit 8 Punkten, Maurice, gewinnst du das Laufduell quasi.
2: Okay.
0: Es geht um Leichtathletik. Es war einmal die WM. Zählen wir möglichst viele Disziplinen auf von der Leichtathletik. Deine Zeit läuft ab jetzt.
2: Hürden. Hochsprung, Weitsprung. Speerwerfer. Steinstossen.
0: Ja, wenn du jetzt inzwischenzeitlich immer noch einen Kaffee hättest getrunken bei den Antworten, weil du es ein bisschen hättest rausgehauen.
1: Ich bin ehrlich. Maurice, mir ist fast gegangen wie im Sprinter am Alex Wilson.
4: Ich hab fast im Hose gemacht, wenn ich ehrlich bin. Ich muss liefern. Ich muss alles geben. Ich bin fast im Hose gemacht.
1: Es war knapp gewesen, da. 7-5.
0: Ja, also beide nicht glänzt.
1: Ja, hat noch viel mehr gegeben.
0: Ja, es hat wirklich deutlich mehr gegeben. Aber du, egal. Ist jetzt halt nicht so gewesen. Wenn du morgen drauf verlierst, so startest du in die Woche, dann ist Elke gewinnt.
1: Sorry, und not sorry, Maurice. Gell, sagen wir es mal wieder.
2: Ja,
0: so. Gäbe übrigens 40 offizielle Disziplinen. Maurice, schönen Tag, tschüss.
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1: Mit der Elli Ferjik.
2: Das Demenzrisiko könnte bei Menschen mit Typ 2 Diabetes sinken. Und zwar mit Medikamenten, die es schon lange gibt. Es geht hier um Statine. Das sind Tabletten, die eigentlich das Cholesterin senken und so vor Herzinfarkt und Schlaganfall schützen. Laut schwedischen Forschenden könnten aber genau diese Statine noch mehr. In einer grossen Studie haben sie nämlich herausgefunden, dass das Demenzrisiko bei frühzeitiger Einnahme von Statinen bis zu 15% tiefer ist. Der Hintergrund? Diabetes kann die Blutgefäße belasten und die sind nicht nur fürs Herz wichtig, sondern auch fürs Hirn. Wenn Statine die Gefäße schützt, könnte das also auch im Kopf helfen. Wichtig hier aber, die Studie zeigt zusammen,

0: Aus etwas Positives.
1: Voilà, genau. Ja. Und bin sicher nicht der Einzige, den ich muss nehmen muss.
0: Und wir gehen über zum Wetter. Das sieht, ja, du siehst es selber.
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1: Mach jetzt nicht das Gleiche im Verkehr. Hey, du nervst dich. Hey, du weißt ja, wo du nervst. Auf der A1 verlierst Zeit, falls du jetzt gerade also losgefahren bist in der Region. Würde ich meinen, kannst du gleich riskieren, auf der Autobahn zu gehen. Zwischen Herking und Lauterbach haben wir 10 Minuten, die du einfach verlierst auf mehreren Abschnitten. Dann zwar zwischen Kirchberg und Schönbühl auch nochmal schnell abbremsen angesagt, aber es hält sich in Grenzen. Auf der A5 haben wir noch ein Knoten Neuburg Richtung Biel, zwischen Biel-Seevorstadt und der Bernstrasse bei Nidau. Und die Bernstrasse taucht hier auf der Gegenfahrbahn auf, Solothurn Richtung Biel, zwischen Verzweigung Brückmoos und Bernstrasse auch. Geduld gefragt, gute Fahrt.
0: Und nach dem verregneten Mittwoch gibt es sonnige Tage, mehr dazu das Positive auf die vierte Vorrede.
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0: Ja, Stempfli gesagt hat, Geschäftsleiter vom GP Bern. Oder bin ich vielleicht selber schuld, weil ich gerade nicht an Schur war und das Knöpfchen falsch gedrückt.
1: Das könnte sein, aber komm, ich dir schnell erklären, was Livia da erzählt hat. Es geht um den GP Bern. Ja, ja, wir reden schon über den GP, obwohl der erst nächstes Jahr ist, am 15. Mai 2027. Simon und ich haben dieses Jahr zum allerersten Mal gelaufen, den GP.
0: Bodyguard!
1: Bodyguard! Ich weiss jetzt nicht, ob es beim Simon noch mal ein zweites Mal gibt. Bei mir ist es auch noch ein bisschen
0: hängig.
1: Wobei, es motiviert eben schon und dann kann man sich darauf einstellen, dass man bis dorthin trainiert. Machst du ja vielleicht auch. Mhm. Und Livia hat es erzählt, es gibt eine ganz spezielle Aktion und zwar kann man die Medaille, die all die aber Tausende von Läuferinnen und Läufern, und übrigens auch der Simon hat sich eine unter den Nagel gekraut, bekommen, wenn man im Ziel ist, die kann man designen. Du da aussen, falls du Ideen hast für ein Design, sie hat gesagt, Bedingungen haben sie keine, kannst du uns das schicken auf 079-655-0844 und du machst es nicht nur für nächstes Jahr, sondern für die nächsten 5 Jahre. Okay. 5 verschiedene Medaillen. Finde ich klasse.
0: Tolle Geschichte. Die Medaillen hängen immer noch in meiner Küche vom letzten GP. Haben sich schon die einen oder anderen gemeldet wie Cheyenne?
2: Hey zusammen, du bist Cheyenne. Ich habe für euch einen Wettbewerb zusammen mit dem GP Bern erfahren. Ich finde es eine mega coole Idee und schon mal vorstellen, dass das vielleicht nächstes Jahr bei Bahn um ein Haus herumhängt, muss ich schon fast mitmachen. Ich habe den GP Bern schon selber gesprungen, den 4,8 wie auch den 16 Kilometer. Und ich finde, ein Bär gehört einfach dazu. Ich habe Erinnerungen an den Bärengraben als Kind und das ist einfach so ein Highlight, finde ich. Aber auch die Aare und das Bundeshaus finde ich beim 16 Kilometer. Mega schöne Passagen, wo man abspringt, die einfach auf so eine Medaille irgendwie schlicht eingebaut werden. Und natürlich einfach die Grand Prix von Bern und das Jahresdatum.
1: Sie macht es natürlich gescheit, wenn man nicht so... Also ich bin auch absolut talentbefreit, wenn es um Zeichnen geht. Aber mit KI, heutzutage, kannst du natürlich deine Idee wie KI pitchen, wie die Medaille so aussehen soll und dann auch die Vorschläge einreichen. Und nochmal, du kannst es dann mit dem GPD auch noch verfeinern mit der Livia zusammen und ihrem Team. Und dann, wer weiss, ist die nächsten 5 Jahre die Stempel, die persönliche Stempel am GP Bern aufgedrückt.
0: Tolle Geschichte und zu reden gibt auch bei Energy. Am Mittwochmorgen 19 Minuten, dann ist 9 Uhr. Wir checken gerade nachher noch schnell, was das Gewitter mit unserem Land so gemacht hat und wie das Wetter weitergeht.

0: Die wunderbare Nelly Furtado, bei Energy. Guten Morgen miteinander. Wir kommen zu den Wetteraussichten.
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0: Schau aber nicht nur voraus, nochmal zurück auf das heftige Gewitter mit der Warnstufe 4 in Bern, wo da gestern gewütet hat. Und ich bin mit dir am Telefonieren gewesen, weil wir den Peak erreicht haben. Hier hat es einfach in erster Linie geluftet wie blöd und einfach blitzt. Und das zeigt sich heute auch die Bilanz von über 12'000 Blitzen, was eine Rekordzeige im September.
2: Ja, ein Allzeitrekord. Ich bin wiederum mehr Richtung Seeland, so Richtung Schüpfen unterwegs gewesen. Und dort hat es dann richtig mögen tun. Gestürmt auch, gehagelt, und zwar den queren Weg.
0: Nein, ja.
2: Also es war nichts Schönes gewesen, für all die Pflanzen draussen. Ich hoffe, die leben noch.
0: Wir kommen zu den Aussichten und heute haben wir einen nass, kühlen Tag. Temperaturen gegen die 20 Grad, aber eher drunter und immer wieder Regen heute. Aber dann ist es morgen schon vorbei und dann kommt die Sonne vor und die Temperaturen steigen auch von Tag zu Tag. Das sind morgen Donnerstag bei 20 Grad und am Sonntag dabei fast 25 Grad.
2: Also, das ist ja schon wieder ein Sommertag. Wobei, ein Hitzetag hat Fiona und ich gestern beerdigt.

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1: Das Pärli von heute, Demo Isabel, 54, 49, seit 4 Jahren zusammen und lernen kennen, Schelker, habt ihr fest auf dem Golfplatz.
2: Guten Morgen!
3: Morgen, Isabel, hallo!
2: Hallo!
3: Wie habt ihr euch lernen kennen? Beim Golfen ist immer so konzentriert, um selber spielen, um aufregen meistens, so in meinem Fall, und nicht romantisch.
2: Nein, also ich war eine Schülerin und habe auf den Kurs gewartet und einen Apfelbaum und dann ist er vorbeigekommen und dann haben wir so geguckt und dann haben wir gedacht, könnte doch etwas
1: Liebe werden. Auf den ersten Blick.
3: Genau. Und Simon, du sagst ja mir immer, wer Golf spielt, hat keinen Sex mehr. Also, man kann sich auch lernen lieben auf dem Golfplatz.
1: Das ist ja so.
2: man lernt nicht nur Golf.
1: Gut, also hört jetzt ihr beiden. Wir spielen um einen schönen Preis.
2: Ja, super.
1: Erste Frage, welches ist der schönste Golfplatz, den ihr je zusammen gespielt habt?
2: Sembach.
1: Zweite Frage, wer regt sich beim Golfspielen mehr auf, du oder er?
2: Ich.
3: Wirklich, Isa? Bist du so cholerisch?
2: Ja, ich habe keine Geduld.
3: Ist auch schon mal ein Schläger geflogen?
2: Nein, das nicht.
3: Ah, so weit geht sie denn doch.
2: Ja.
3: Oh, so geil.
1: Fluchend. Und dann kommen wir jetzt im wahrsten Sinn noch zum Einlochen.
3: Oh, Simon! Jetzt braucht es beim Golf. Sexfrage, ja.
1: Ja, Sexfrage. Wie spitz bist du, Isabel, auf einer Skala 1 bis 10? 1 hast du nie Lust auf Sex und 10 jeden Tag. Dann bist du nymphomanisch unterwegs. Was gibst du dir?
2: 5
1: in der Mitte. Absoluter Schweizer Durchschnitt. Ich hole jetzt den Dömu dazu. Guten Morgen, Dömu.
4: Hallo.
5: Morgen.
1: Welches war für Sie der schönste Golfplatz, den ihr je zusammen bespielt habt?
5: Golf Sembach.
1: Golf Sembach, ja. Erster Punkt. Zweite Frage. Wer regt sich mehr und schneller auf beim Golfspielen? Du oder sie?
5: Sie.
1: Oh, das ist richtig. Hey, das geht schnell. Ratzfatz, jetzt noch 6 Fragen richtig beantwortet. Der Gewinner. Wie spitz ist sie auf einer Skala 1 bis 10? Sie hat sich da selber eingestuft. 1 wäre gar nie und 10 wäre jeden Tag und immer spitz.
5: Ich würde jetzt sagen, so die 5, 6.
1: 5 oder 6? Eins davon stimmt.
5: Dann die 5.
1: Und das ist
3: aber ein super Paar 3 habt ihr gespielt. Yes. Ab ins Wellness Weekend. Das habt ihr nicht verdient. Viel Spass.
2: Vielen Dank.
0: Tschüss. 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
8: Elli Ferischik.
9: Über die ganze Schweiz hat es gestern richtig geklopft und getätscht. Fast 12'000 Blitze sind am Oben und in der Nacht auf heute registriert worden. Laut Meteo News dürfte das sogar zu einem der blitzreichsten Septembertage der Schweizer Geschichte gehört haben. Zum Spektakel am Himmel sind dann auch noch heftige Böen dazugekommen. Auf dem Hörnli sind bis zu 116 km pro Stunde gemessen worden. Ab 100 redet man von orkanartigen Winden. Eine neue dänische Studie sorgt für Diskussionen rund um das Medikament Paracetamol während der Schwangerschaft. Untersucht worden sind rund 300 Babys. Wie es SRF berichtet, haben Mädchen kleinere Eierstöcke und weniger Eiblösung gehabt, wenn ihre Mütter Paracetamol genommen haben. Das könnte später die Fruchtbarkeit beeinflussen. Aber ob das Medikament tatsächlich die Ursache ist, kann die Studie nicht beweisen. 90 Jahre lang hat sich die Mathematikwelt zäh daran ausgebissen. Jetzt soll OpenAI eines der grössten Mathe-Rätsel in gerade mal 88 Stunden gelöst haben. Wie der Tagesanzeiger berichtet, haben rund 10'000 KI-Agenten gemeinsam am Beweis vom sogenannten Navier-Stokes-Problem geschaffen. Das sind Gleichungen, wo man berechnen kann, wie sich Wasser und Luft bewegen. Zum Beispiel bei Stürmen, Flugzeugen oder Meeresströmungen. Das Rätsel, das zu einem der 7 Millennium-Problem gehört hat, ist 1 Million Dollar wert. Eine unabhängige Bestätigung der Lösung gibt es aber noch.
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11: Da sind wir an einem, ja, ich wollte nicht sagen, traurigen Tag angekommen, aber ja, also wettertechnisch.
12: Ja, es komm. Macht jetzt nicht viel Positives.
11: Ja, ja, aber dann macht man mal wieder andere Sachen. Schaut vielleicht mal wieder eine Netflix-Serie am Abend.
12: Oder tut mal waschen, wie nichts mal so.
11: Okay.
12: Und dann denkt an die Natur. Sie muss immer an die Natur ja, denken.
11: Es regnet den ganzen Tag bei 19 Grad im Maximum.
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12: Oh, untypisch für mich, aber neben dem Waschen, ich habe meine Koffer von den Ferien immer noch nicht ausgepackt. Letzte Woche bin ich auf die Energy Air von der Sommerferie direkt gekommen. Und die Koffer liegt immer noch voll. Also, ich lege mich im Moment nicht mehr aus dem Schaft aus dem Kleiderschaft am Morgen, sondern gehe immer noch in die packten Koffer. So läuft's! Aber du hast sicher besser im Griff, bin ich überzeugt. Ein bisschen Stau gibt es noch morgen. Zürich Band zwischen Herking und Önsingen. Falls du spät dran bist, dort ein bisschen Zeitverlust noch einberechnen. Aber sonst kommt es gut. Habt ihr Sorge, gute Fahrt.
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12: Würdest du eigentlich hier sagen, Simon, sorry, wenn ich reingrätsche, was ist so die Tour, die man koffern darf, unauspackt liegen in der Wohnung?
11: Zum Beispiel einfach Sommerferien und Herbstferien. Dann hast du sie dann schon gepackt.
12: Ah.
11: Und dann nach der Herbstferien musst du schon mal.
12: Der Mann schaut voraus, das gefällt mir.
11: So, jetzt ab in die 9 Stunde. Jetzt gibt es ganz viel Musik. Freude auf Avicii, Dua Lipa am Start. Und zum Start in die 4 am Stück. Der Nico Santos, mega sympathischer Typ, haben wir auch noch lernen können.
12: Am Energy, hat mehr als überzogen.

0: Billie Eilish.
1: Something I'm made for.
2: Man traut sich aber fast
0: nicht. Ja, nein, geil, was nicht mehr reinschwätzen.
2: Nein, jetzt
0: so viel Emotionen. Jetzt sind wir aber wieder hier. Guten Morgen miteinander. Ja, die Stunde zwischen 7 und 8 ist mir geblieben heute Morgen. Um was geht's? Stiftung Sternschnuppe, ja. Die sich bei dir hat gemeldet, Schelker.
2: Also auch nicht bei uns, also aber bei mir auf meiner Mailadresse.
0: Genau, so. Genau. Ja, die Nächte machen.
2: Genau.
0: Jedenfalls die Wünsche füllen für Kinder, was nicht gut geht.
2: Genau, Kinder, wo ja, vielleicht auch ein bisschen andere Kindheit hatten als du und ich jetzt. Im Fall von Céline ist das eine frühe gesundheitliche Belastung, die sie schon erleben musste. Und zwar schon im Kleinkindesalter hat sie eine Unterschenkel- und Fellbildung gehabt. Das hat nach Knochentransplantationen, viel Operationen, einen Kampf zurück ins Leben zur Folge gehabt. Und neben dem hat sie auch noch Neurofibromatose, das ist eine Multiorganerkrankung. Und Céline hat einen Wunsch, den Sternschnuppe die Stiftung gerne erfüllen will. Und das ist ihr Traumjob, Radiomoderatorin Mammut Nachtzählen.
0: Mit uns beiden noch, oder?
2: Das genau, ja, bei uns.
0: Zu. Das hat uns natürlich auch gefreut. Und du hast am Morgen auf der einen Seite mit der Mama geredet, aber dann auch noch geredet mit der Céline, weil sie nebendran ist.
2: Genau, die Isabelle hat sie zur Nähe gezogen, oder?
3: Ja, ich habe sie hier nebenzu.
2: Würdest du mir so schnell das Telefon geben?
3: Ja, sehr gerne. Ich übergebe. Danke
2: vielmals. Grüezi. Ja, grüezi. Schelke Rie von Radio Energy. Habe ich da Céline am Telefon?
3: Ja.
2: Ja, die Céline, die 11 ist und gerne mal da in die Morgenshow reinhöckeln beim Simu Mir.
3: Ja.
2: Céline, lass ich jetzt wieder den Moment da, wo wir zusammen einen Termin finden, für dass du da ins Studio hockeln kannst. Sag mal, wie sieht bei dir der Montag aus? Im Kalender.
3: Also der nächste Montag.
2: Ja, der nächste Montag, ja. Was steht da so an?
3: Keine Ahnung.
2: Du musst schnell die Mami fragen.
3: Wir schauen das
2: gerade was in der
3: Agenda.
2: Ja, wir schnell heute prüfen in der Agenda. Céline, ein Musikunterricht, etwas, was man sonst noch verschieben müsste.
3: Nein, wir könnten das auch einrichten.
2: Ja, das trifft sich ja gut, weil wir können uns das so einrichten. Hey Céline, wir sehen uns am Montag hier in der Morgenshow bei uns. Ist gut?
3: Ja. Freue mich.
2: Ja, ich freue mich. Es gibt ein riesen Zmorgen. Lass dir gesagt sein, der Simu ist ein Gourmet, was zum Morgen angeht. Da wird also auftischt. Was hättest du gerne zum Zmorgen? Ich nehme noch die Wunschlisten auf.
3: Ben Zopf,
2: schreibe ich auf. Was nimmst du drauf?
3: Anke.
2: Hast du noch Wünsche zum Trinken?
3: Ein bisschen Milch.
2: Kein Ofo, Schocke drin?
3: Offi.
2: Ja. Offi, natürlich. Du siehst, Céline, wir bereiten uns auf deinen Besuch vor. Wir freuen uns mega, kommst du vorbei. Nimmst Isabelle und den Papi auch noch mit. Und dann sehen wir uns am Montag. Ist gut?
3: Machen wir doch. Danke vielmals, Michel.
2: Sehr gern geschehen. Habt einen schönen Tag.
3: Bis am Montag.
2: Tschüss zusammen.
3: Tschüss.
2: Ciao.
3: Tschüss.
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0: es wird gerade 20 vor 10.
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0: Dann lassen wir nochmal zurück um die Zeit. Drei Türli, zum Morgen schon Türli auf 10 vor 8. Dann läuft Schubidu unser Musikquiz. Wo wir die schon ein bisschen lustig machen auf morgen, weil der Song heute ist nicht rausgefunden worden. Wir spielen den ja nur mega kurz ein und wenn man ihn rausfindet, dann gewinnt man.
2: Ja, und trotzdem, dass eigentlich wir alles probiert haben, dass die Ines als Siegerin rausgeht.
3: So ziemlich gar nicht und die ganze Familie sagt
0: auch nichts. Ah, weiss ich auch,
2: mitreden. Darf ich für Ines tippen? Ich bin mir nämlich auch gar nicht sicher.
0: Ja.
2: Und wenn ich richtig tippe, gewinnt Ines.
0: Ja, das können wir doch mal ausnahmsweise machen.
3: Hey, das wäre ja mega.
2: Ist es Ed Sheeran Garrix Repeated?
0: Nein, Schilke. In diesem Fall geht der Jackpot nochmal um 50 Stutz auf. Das heisst, morgen die 100 Franken Dosenbach gut scheinen. Du gehst leider leer aus.
2: Und ich habe alles gegeben für dich, Ines. Es hat leider auch nicht gelangt.
3: Ja, danke
2: viel, viel mal. Ja, gerne. Sagen wir mal wieder tschüss.
3: Guten Tag.
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0: Wenn du es jetzt besser machst als der Schelker in dem Fall, dann jetzt anmelden, weil morgen sind eben 100 Stutz drin. 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
2: Wir verbleiben mit lieben Grüßen. Wir danken für das Einschalten recht herzlich und würden uns freuen, wenn es den Monat der 5 wieder zum Knöpfchen zum Anschalten wandert.
0: Ja, das würde uns freuen. Kommen gut durch den Regen. Bis morgen. Tschüss
2: zusammen. Ciao.

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8: 88% der Befragten in der Schweiz wollen Social Media für Minderjährige verbieten. Das zeigt eine repräsentative Umfrage von Watson und Demoscope mit über 8'300 Personen. Am häufigsten wird die Altersgrenze von 16 Jahren verlangt. Besonders kritisch gesehen wird die Plattform TikTok. Am meisten Sorgen macht ihnen die psychische Gesundheit von Jugendlichen, Suchtgefahr und die schädlichen Inhalte. Dazu natürlich Mobbing und die schrumpfende Aufmerksamkeitsspanne. Der Bundesrat prüft jetzt selber ein Verbot für die unter 16-Jährigen und wird 2027 einen Bericht dazu herausgeben. Das Zürich Pride Festival kehrt 2027 zurück auf das Kasernenareal und das mit einem neuen Konzept. Wie es heute in der Medienmitteilung heisst, sei die Pause diesen Sommer nötig gewesen, weil der Anlass auf der Landeinwiese organisatorisch und finanziell zu viele Ressourcen verschlungen hat. Dazu hat der Verein Altlasten abbauen. Am 11. und 12. Juni vom nächsten Jahr gibt es jetzt wieder ein zweitägiges Pride Fest. Die Demo wird wie gewohnt am Samstagnachmittag stattfinden. Über die ganze Schweiz hat es gestern richtig geklopft und getätscht. Fast 12'000 Blitze sind am Oben und in der Nacht auf heute registriert worden. Laut Meteo News dürfte das sogar zu einem der blitzreichsten Septembertage der Schweizer Geschichte gehört haben. Zum Spektakel am Himmel sind dann auch noch heftige Böen dazugekommen. Auf dem Hörnli sind bis zu 116 km pro Stunde gemessen worden. Ab 100 redet man von orkanartigen Winden.
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0: Im Nachrichtenstudio Elif Erischik.
2: 88% der Befragten in der Schweiz wollen Social Media für Minderjährige verbieten. Das zeigt eine repräsentative Umfrage von Watson und Demoscope mit über 8'300 Personen. Am häufigsten wird die Altersgrenze von 16 Jahren verlangt. Besonders kritisch gesehen wird die Plattform TikTok. Am meisten Sorgen macht ihnen die psychische Gesundheit von Jugendlichen, Suchtgefahr und die schädlichen Inhalte. Dazu natürlich Mobbing und die schrumpfende Aufmerksamkeitsspanne. Der Bundesrat prüft jetzt selber ein Verbot für die unter 16-Jährigen und wird 2027 einen Bericht dazu herausgeben. Das Zürich Pride Festival kehrt 2027 zurück auf das Kasernenareal und das mit einem neuen Konzept. Wie es heute in der Medienmitteilung heisst, sei die Pause diesen Sommer nötig gewesen, weil der Anlass auf der Landeinwiese organisatorisch und finanziell zu viele Ressourcen verschlungen hat. Dazu hat der Verein Altlasten abbauen. Am 11. und 12. Juni vom nächsten Jahr gibt es jetzt wieder ein zweitägiges Pride Fest. Die Demo wird wie gewohnt am Samstagnachmittag stattfinden. Über die ganze Schweiz hat es gestern richtig geklopft und getätscht. Fast 12'000 Blitze sind am Oben und in der Nacht auf heute registriert worden. Laut Meteo News dürfte das sogar zu einem der blitzreichsten Septembertage der Schweizer Geschichte gehört haben. Zum Spektakel am Himmel sind dann auch noch heftige Böen dazugekommen. Auf dem Hörnli sind bis zu 116 km pro Stunde gemessen worden. Ab 100 redet man von orkanartigen Winden.
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0: Ein Herbstgruß gibt es heute Mittwoch. Unbeständig, immer wieder kommt es regnen. Zum Teil kann es Gewitter kommen. Wenn die Sonne vorkommt, dann nur ganz, ganz selten. Den ganzen Tag durch messen wir 15 bis 20 Grad. Dazu geht ein leichter Wind. Morgen am Donnerstag haben wir eine leichte Bise. Es ist aber sonst recht sonnig. Ein bisschen Wolken am Himmel, die eigentlich nur zur Deko da sind. Bei 19 bis 23 Grad.
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0: 3:10 haben wir es. Schicke liebe Grüße zu dir ins Auto und sag dir, wo du im Stau stehst in der Region Bern-Mittelland auf der A1 Richtung Bern, an Bönsingen bis auf Niederbipp. Wünsche dir eine gute Fahrt.
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0: So, da sind wir am Mittwoch. Ach, liebs, das ist wirklich der Tag, wo du mützeln darfst. Vor allem heute, oder, wenn das Wetter nicht gut ist. Kennst du diese Sprüche, die nervigen Sprüche? Wirklich, es regt einfach auf. Es gibt kein schlechtes Wetter, es gibt nur schlechte Kleidung. Oder du bist doch nicht aus Zucker. Oder ja, wenigstens freut sich die Natur, wenn es regnet. Sind wir ehrlich, sind wir schon ready für den Herbst? Ich glaube nicht, oder? Aber hey, diese nervigen kotzt mich an Sprüche.
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0: Es gibt keine schlechte Kleidung, Freunde. Es gibt kein schlechtes Wetter, so, nur schlechte Kleidung, so ist richtig.
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0: Mittwoch mit Laura Kürbis. Schön bist du da, merci.

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1: Das ist dein herbstlicher Mittwoch, der 9. September auf Energy am 20.10 Uhr. Morgen.
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1: Eine Frauenrunde heute am Mittwoch mit der Sabi und der Nadia. Hallo zusammen.
2: Hi, Laura.
1: Ein 50-Franken-Gutschein vom Denner gibt es zum Gewinnen für die Person, die besser Schweizerdeutsch reden kann. Easy, oder, Nadia?
2: Ja, warum nicht?
1: Sabi, was meinst du, machbare Sache?
2: Ja, denke ich schon.
1: Also, da bin ich ganz gespannt, wer von euch die Runde heute gewinnt. 5 Sekunden habt ihr Zeit, die Person, die das Wort weiss, einfach den eigenen Namen schnell reinrufen. Ist das gut?
2: Okay.
1: Also gut. Ich suche das Wort Schnupfen.
2: Sabi.
1: Nadia, Sabi, fast gleichzeitig. Nadia, minimal schneller.
2: Also Schnupfen, einfach wenn man erkältet ist.
1: Genau, wie sagt man es auf Schweizerdeutsch? Wie sagst es du?
2: Geschnuddert. Ja, geschnuddert, erkältet.
1: Wortwörtlich Schnupfen. Was ist Schnupfen auf Schweizerdeutsch für dich? Und gerade du, aus, so wie ich rausgehöre, Bernerin. Ja, der Schnudderi kannst du auch sagen, ist auch nicht falsch. Aber es gibt noch so ein richtiges Mundartwort für das.
2: Ja, ich sage Schnudderi, aber...
1: Du sagst Schnudderi. Wie würdest denn du sagen, Sabi? Ja.
2: Pfnüssel.
1: Der Pfnüssel?
2: Mhm.
1: Was? Der Pfnüssel. Kennst du das, Nadja?
2: Nein, ich habe nicht gehört.
1: Also, wir geben trotzdem den Schnudderi. Ich hätte den Pfnüssel gesucht, aber wir geben den Schnudderi, weil es ist auch richtig. Es ist Dialektsache, oder? Gratuliere, du gewinnst, Nadja.
2: Danke vielmals.
1: Gerne. Sabi, für dich gibt es eine neue Chance. Ist das gut? Probier es nochmal. Ist gut?
2: Ja, sicher. Mal hier.
1: Hey, euch beiden einen schönen Tag. Merci fürs Mitspielen.
2: Gleichfalls.
1: Ciao zusammen. Tschüss, tschüss.
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Kaigo und Konrad mit Firestone. Das ist die Mittwoch auf Energy am 20 vor 11. Draussen regnet es zum Teil, der Himmel da ist grau und vielleicht ist heute so ein Vormittag, wo man sich mehr Wärme wünscht als sonst damals. Wo man sich ein bisschen sehnt nach einem Mensch, egal wie weit der Weg er gerade ist. Bei dem Mensch, der einen Blick oder eine Nachricht oder einfach nur den Gedanken an ihn langt. Und da fühlt sich irgendwie alles leichter an. Manchmal ist da jemand, wo man wie merkt, die Person ist wie mehr für mich als nur ein Teil von meinem Leben. Kennst du sicher, oder? Weißt du, der Mensch, um den sich alle deine Gedanken trägt. Der, der das Gefühl gibt, egal was draussen gerade passiert, da bin ich daheim. Und genau das Gefühl, dass ein Mensch deine ganze Welt kann sein, das steckt in unserem nächsten Song. Eine ziemlich besondere Verbindung übrigens. Großbritannien trifft auf Südkorea, Coldplay trifft auf BTS und aus zwei Welten wird ein Universum. Falls du so einen Mensch heute im Kopf hast, dann ist der Song für dich oder besser gesagt für euch, Coldplay und BTS mit My Universe.

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0: Kermit Kennedy mit Giants. Mittwoch, der 9. September. Schön, bist du mit dabei auf Energy.
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0: Mit einem Update von der Elli Ferischik.
2: Im Deutschen Bundestag fliegen seit heute Morgen die Fetzen. Nach dem CDU-Debakel in Sachsen-Anhalt ist der Bundeskanzler Friedrich Merz in die Gegenoffensive gegangen. Er hat die AfD als destruktive Kraft bezeichnet und ihr vorgeworfen, das Land schlecht zu reden. Die AfD-Co-Chefin Alice Weidel hat sich darauf aber über das Lachen im Saal genervt und direkt Richtung Friedrich Merz gesagt, seine Zeit sei abgelaufen. Die Generaldebatte läuft noch bis um 12:30. 88% der Befragten in der Schweiz wollen Social Media für Minderjährige verbieten. Das zeigt eine repräsentative Umfrage von Watson und Demoscope mit über 8'300 Personen. Am häufigsten wird die Altersgrenze von 16 Jahren verlangt. Besonders kritisch gesehen wird die Plattform TikTok. Am meisten Sorgen macht ihnen die psychische Gesundheit von Jugendlichen, Suchtgefahr und die schädlichen Inhalte. Der Bundesrat prüft jetzt selber ein Verbot für die unter 16-Jährigen und wird 2027 einen Bericht dazu herausgeben. Das Zürich Pride Festival kehrt 2027 zurück auf das Kasernenareal und das mit einem neuen Konzept. Wie es heute in der Medienmitteilung heisst, sei die Pause diesen Sommer nötig gewesen, weil der Anlass auf der Landeinwiese organisatorisch und finanziell zu viele Ressourcen verschlungen hat. Am 11. und 12. Juni vom nächsten Jahr gibt es jetzt wieder ein zweitägiges Pride Fest.
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0: Heute Mittwoch ist es unbeständig. Immer wieder kann es regnen und gewittern. Es gibt nur ganz wenig Sonnenstrahlen, die man geniessen könnte. Das bei 15 bis 20 Grad. Zum Morgen am Donnerstag dann im Flachenland zum Teil eine leichte Bise. Sonst aber recht sonnig mit ein paar Wolken am Himmel bei 19 bis 23 Grad.
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0: 2 Minuten nach der 11 haben wir es. Schicke liebe Grüße zu dir ins Auto und sag dir, wo du im Stau stehst in der Region Bern-Mittelland. Auf der A1 Richtung Zürich, ab Niederbipp bis auf Herkingen. Dann in der Gegenrichtung ab der Herkingen bis Unsingen. Stau wegen einem Unfall. Der linke Fahrstreifen ist blockiert. Verlierst etwa 20 Minuten. Auch noch Stau wegen einem Unfall hast du auf der A2 Richtung Luzern, ab Egerkingen bis auf Herkingen. Region Zentralschweiz, 2 Kilometer Stau auf der A2 Richtung Gotthard, ab Wassen bis Göschenen. Auf dem Weg in Süden verlierst du etwa 20 Minuten. Auch in der Gegenrichtung ab Quinto bis Airolo, 2 Kilometer, wo 20 Minuten verlierst. Eine gute und sichere Fahrt als Ziel wünsche ich.
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0: Deine Mittwoch, Vormittag, 9. September mit Energy am 3 ab 11, wo du freuen kannst auf guten Sound. Das Wetter schon nicht so mitspielt, oder brauchen wir wenigstens gute Musik? Post Malone mit Circles. Für all die gerne mitsingen, Pink mit Just Like Fire in der nächsten Halbstunde. Und auch der neueste Song vom Stress zusammen mit Linda Ellis. You am Mikrofon, Laura Kürbisch. Salut!
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0: Der neueste Song vom Stress und der Linda Alice, You auf Energy.
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0: Jetzt geht 20 ab 11 Uhr, deinen Mittwoch, 9. September. Das ist die Zeit, wo wir immer über das Positive reden, was passiert ist auf der Welt.
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0: Jetzt gibt es eine herzige Story, vor allem für alle Katzenliebhaber. Oh, stell dir vor, deine Katze ist einfach weg von heute auf morgen. Und du machst dir jeden Tag Sorgen und nachher, Gottlob, kommt sie wieder hinführen. Nach 28 Tagen. Ich glaube, da hätte ich auch schon mit der Katze abgeschlossen. Elif Erischik aus der Energy News Redaktion. Was ist passiert?
4: Hey, es ist einfach so eine Herzensstory. Es hat eine Katze gegeben in Frankreich, die heisst Chanel und die ist in die Ferien gegangen mit ihrer Familie im Auto. Und dann ist sie kurz vor Versailles ist die einfach ausgebüxt bei einer Raststätte und nicht mehr gefunden worden. Und kannst du dir vorstellen, da drehst du durch als Katzenhalterin und so ist es an der Familie gegangen. Die haben sie gesucht und nicht mehr gefunden. Also wirklich der Albtraum. Und am Ende hat man sie 200 Meter von dem Ort, wo sie verschwunden ist, wieder gefunden, aber eben 28 Tage später.
0: Hä? Also wo ist denn die gewesen? Was hat denn die ganze Zeit gemacht? Weiss man das? Hat die einen Peilsender oder ein Halsband so mit GPS-Tracker dran? Also?
4: Nein, nichts dergleichen. Man hat wirklich nichts von dem gehabt. Man hat einfach gehofft und die Familie ist ja auch unherzig. Also zuerst mal haben sie ihre Ferien unterbrochen, jeden Tag die Katze gesucht und nach der Ferien sind sie jedes Wochenende auf Versailles gefahren und das sind ja sage und schreibe 560 Kilometer und haben sie dann dort gesucht. Jedes Mal dann haben sie mit lokalen Tierschützern geschafft, Futterspuren und Lebendfallen aufgestellt und irgendwann ist sie dann wieder zurückgekommen. Ist in die Falle getappt. Und man hat keine Ahnung, was sie gemacht hat. Null, oder?
0: Aber dieser Katze geht es gut, die ist wohl auf, oder?
4: Ja, voll. Ja, sie ist unversehrt zurückgekommen. Ein bisschen erschöpft, haben sie gesagt. Und ein bisschen durch den Wind. Natürlich, oder? Und man hat einfach das Gefühl, die hat sich dort irgendwo im Gebüsch immer versteckt gehabt, weil die gehen bei so einer Raststätte auch nicht weit weg. Aber es geht ihr gut, es hat ein Happy End gegeben. Und Gott sei Dank, nach 28 Tagen ist das bei uns zurück und alle wieder glücklich.
0: Jö, Happy End für die Family.
4: Jo!

0: Nico Santos, Play with Fire. Das ist deine Mittwoch am 11:30.
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0: So, Freunde, es gibt kein schlechtes Wetter, nur schlechte Kleidung. Dass wir das mal noch gesagt haben heute an diesem Mittwoch. Wo es immer wieder kommt, kann regnen, kann gewittern. Höchstens im Tessin unten, dort sieht es noch gut aus, hat es recht Sonne. Bei uns da sonst eher bei 15 bis 20 Grad. Also Regenschirm, Regenjacke, irgendetwas brauchst. Morgen am Donnerstag sieht es schon wieder besser aus. Nur eine leichte Beise, sonst aber recht sonnig. 19 bis 23 Grad.
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0: 2 Minuten über den 11:30 haben wir es. Und Stau wegen einem Pannenfahrzeug gibt es in der Region Zürich-Aargau auf der A1 Richtung St. Gallen, ab Dietike bis an Gubristunnel. Dort ist der rechte Fahrstreifen gesperrt. Dann haben wir Stop and Go auf der A3 Richtung Basel, ab Burdorf Nord bis ans Limmataler Kreuz. Stau gibt es in der Region Bern-Mittelland auf der A1 Richtung Zürich, ab Wangen an der Aare bis auf Herkingen. Verlierst etwa 10 Minuten. In der Gegenrichtung wegen dem Unfallstau ab Herkingen bis Unsingen, dort verlierst du eine Viertelstunde. Auch noch Rückstau wegen einem Unfall auf der A2 Richtung Luzern, ab Egerkingen bis Herkingen. Region Zentralschweiz, auf dem Weg in Süden runter, stehst 2 Kilometer, heisst ein Zeitverlust von 20 Minuten. Ab Wasser bis Göschenen, in der Gegenrichtung ab Quinto bis Airolo sind es 3 Kilometer, bedeutet für dich eine ganze Halbstunde, wo das länger geht. Eine gute und sichere Fahrt dir.
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0: Stromae mit «Alors au dos» auf Energy Mittwoch, den 9. September. Jetzt geht 20 vor 12 Uhr und ja, vielerorts heute doch das Wetter nicht so schön. Ein bisschen düstere Stimmung für uns. Grau, regnerisch, nass. Der Herbst, der meldet sich mit um die 20 Grad, die wir messen. Zum Teil erst gerade noch 17 Grad, also wirklich frisch. Man braucht Jäckli. Und es ist Mittwoch, oder? Bekannt aus Mimimi-Mittwoch, ein Tag zum Mützeln. Und kennst du so die Sprüche, oder, die so nerven, so die Floskeln? Lustigerweise hat der Moderationskollege, der Yannick Ngarambe von Energy Zürich, mein Morgen, heute das sogar am Radio gebracht. Nein, musst du mal hören.
1: Ein dunkler 9. September morgen aktuell, aber mit Regenzone ja in uns, gell?
0: Ja, mit Regenzone in uns, genau. Oder du bist doch nicht aus Zucker. Oder der Beste ist ja, es gibt kein Schlechtwetter, nur schlechte Kleidung. Wir können doch einfach auch mal ehrlich sein und sagen, nein, es nervt trotzdem, dass jetzt heute einfach so gruseliges Wetter ist. Gestern noch über 30 Grad, Sommer pur, hast irgendwie können ein bisschen im Bikini rumlaufen und heute geht das Gegenteil. Der Claudio hat sich noch gemolden bei uns.
2: Hey, das ist der Claudio aus dem Tessin. Also ich weiss nicht, was ihr da mit schlechtem Wetter habt. Wir haben 24 Grad, zeitweise bewölkt und Sonne. Und ja, es wird sicher noch 25.
0: Schön, liebe Grüße aus Tessin, lieber Claudio. Darum mittlerweile 2 Kilometer Stau dort in den Süden runter. Aber auch der Mischa hat sich noch gemolden mit einem guten Wetterspruch.
3: Das wärmste Jäckli ist immer noch das Goni-Jäckli. Schönen Tag zusammen. Kuss, Mischa.
0: Sehr schön. Also, wir wollen die Sprüche hören, die dich nerven, die dich ankotzen, was du denkst, nein, ich will einfach, dass es schön Wetter ist. Hört mal auf, oder? Es gibt kein schlechtes Wetter, nur schlechte Kleidung.
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0: Das Mühsamste finde ich irgendwie den Regenschirm. Oder braucht irgendjemand noch den Regenschirm? Also ich bin Team Regenjacke definitiv. Oder ist es weniger mühsam, als immer den Schirm umschleppen?

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0: Dine Storti Mittag mit Dua Lipa, Houdini.
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0: Ein Update hat für dich Elif Erischik.
2: Ein neuer Untersuchungsbericht zum Kauf der F-35 Kampfjets stellt im VBS bei den Verhandlungen ein miserables Zeugnis aus. Das Departement hat jahrelang mit einem Fixpreis von 6 Milliarden Franken geplant, obwohl der vertraglich gar nicht garantiert war. Das könnte mehr Kosten geben und politische Folgen haben. Jetzt wird sogar geprüft, ob die ehemalige Verteidigungsministerin Viola Amherd persönlich Verantwortung übernehmen muss. Von ihr gibt es aktuell aber keine Stellungnahme. Sie ist zu Oslo an der Beerdigung vom König Harald. Im Deutschen Bundestag fliegen seit heute am Morgen die Fetzen. Nach dem CDU-Debakel in Sachsen-Anhalt ist der Bundeskanzler Friedrich Merz in die Gegenoffensive gegangen. Er hat die AfD als destruktive Kraft bezeichnet und ihr vorgeworfen, das Land schlecht zu reden. Die AfD-Co-Chefin Alice Weidel hat sich darauf aber über das Lachen im Saal genervt und direkt Richtung Friedrich Merz gesagt, seine Zeit sei abgelaufen. Die Generaldebatte läuft noch bis um 12:30. Der US-Präsident Donald Trump zieht im Zollstreit mit Kanada die Schrauben weiter an. Ab dem 29. September verbieten die USA den Import von kanadischem Bier, Wodka und Wein. Und auch Töpfen und gewisse Milchprodukte sind betroffen. Kanada geht aber nicht nach und hat selber Gegenzoll von bis zu 50% auf die US-Waren verhängt. Betroffen sind Güter im Wert von rund 15 Milliarden Franken.
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4: So, mal schauen, ob ich es ankriege, wenn ich jetzt einfach mal nur schwärme. Hey, herrliches Wetter haben wir von aussen. Immer wieder kommt es Regen und Gewitter. Heisst, du kannst deine schönste Regenjacke oder deinen schönsten Regenschirm auspacken. Mal ein bisschen oben runterkommen. Heute am Feuer oben kannst du einfach vor dem Fernseher chillen. Ohne schlechtes Gewissen, weil es bleibt den ganzen Tag durch. Wunderbar grau von aussen. Hat ganz viele Wolken und eben es wird immer mal wieder nass. Mit 15 bis 20 Grad. Morgen am Donnerstag dann haben wir eine leichte Bise, sonst ist es recht sonnig bei 19 bis 23 Grad.
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4: 3 Minuten nach der 12 haben wir es und Stau gibt es in der Region Zürich-Aargau auf der A1 Richtung St. Gallen, ab Dietikon bis an Gubristunnel. Dort ist der rechte Fahrstreifen gesperrt. Dann hast du Stau in der Region Bern-Mittelland auf der A1 Richtung Zürich, ab Wangen an der Aare bis Herkingen. In der Gegenrichtung wegen einem Unfall ab Herkingen bis Önsingen verlierst du etwa 10 Minuten und dann auch noch auf der A2 Richtung Luzern ab Egerkingen bis Herkingen. Region Zentralschweiz stehst du auch auf der A2 Richtung Gotthard. Ab Quinto bis Airolo 4 km Stau bedeutet 40 Minuten Zeitverlust. In der Gegenrichtung sind es 3 km ab Amsteg bis Göschenen, heisst eine halbe Stunde, die du verlierst. Auch noch Stau haben wir in der Region Südostschweiz, und zwar auf der A13 St. Margrethe Richtung Sargans in der Höhe von Widnau, Verkehrsbehinderungen bei der Ausfahrt wegen einem Unfall. Eine gute, aber vor allem eine sichere Fahrt dir.
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4: Ja, man kann sich das Wetter auch schön reden, wenn es gruselig ist für uns. Es soll nicht immer etwas zum Motzen geben. Wir haben es aber heute ein bisschen vom Wetter, oder? Von all den Leuten, die gesagt haben, es ist zu heiß. Und jetzt finden, es ist grusig, es ist nicht gut, der Sommer darf noch nicht vorbei sein. Hey, es gibt kein schlechtes Wetter, es gibt nur schlechte Kleidung. Und der Daniel Birrer hat geschrieben, hört auf, ständig zu motzen wegen dem Wetter. Jetzt ist es sehr lang sehr heiß gewesen und viele haben gemotzt. Jetzt, wo es endlich wieder mal regnet und kühler ist, sind wieder viele am Motzen. Natur hat den Regen immer noch dringend nötig. Liebe Grüße an Dani Birrer, genau so ist es. Aber ja, es ist mein Mittwoch, dann motzen wir halt ein bisschen.
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4: Und eben, es gibt kein schlechtes Wetter, nur schlechte Kleidung. Dass das noch gesagt ist, oder? Und mit Regen, die Sonne ja in uns innen, auch wenn sie nicht immer so wunderbar scheint, oder? Ich bin Lara Kübisch, wünsche dir eine gute

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1: Deine Mittagspause mit Energy am 20 ab 12. 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
1: Also, damit du ein bisschen etwas zum Lachen hast das Wochenende. Hey, jetzt katapultieren wir uns aber in Richtung Gemütlichkeit. Der Moment, den du noch im Kopf hast von den letzten Ferien, die du gemacht hast, wo du vielleicht irgendwo mit dem Tüchli am Strand liegst und am Horizont der Wellen zuschaust, wie sie brechen und vielleicht dort noch ein bisschen Surfer warst, wie toll das aussieht, wenn die Wellen catchen. Mr. Props mit Waves auf Energy.

0: Osti, Smooth Angel Eyes. Halb eins haben wir's.
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0: Wir haben einen Mix aus Regen, Gewitter und vielen Wolken von aussen. Dazu geht ein leichter Wind. Die Sonne könnte hier und dort noch ein bisschen vorkommen, aber eher selten. Heute ist eine eher graue Geschichte. Das mit Temperaturen von 15 bis 20 Grad. Morgen am Donnerstag dann im Flachland eine leichte Bise, sonst aber recht sonnig bei 19 bis 23 Grad.
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0: Eine Minute nach der halben Eins haben wir es. Schicke liebe Grüße zu dir ins Auto und sagt dir, wo du anstehen musst in der Region Zürich-Aargau. Da haben wir Stau wegen einem Pannenfahrzeug auf der A1 Richtung St. Gallen, ab Dietikon bis an Gubristunnel. Der rechte Fahrstreifen ist gesperrt. Dann auch noch in der Region Bern-Mittelland, A1 Richtung Bern, ab Herkingen bis Niederbipp verlierst du etwa 10 Minuten. In der Region Zentralschweiz hast du 4 Kilometer Stau auf dem Weg in Süden, ab Amsteig bis Göschenen stehst 40 Minuten an. In der Gegenrichtung genau das Gleiche. Ab Quinto bis Airolo 40 Minuten, wo du verlierst. Region Südostschweiz, da haben wir Stau wegen einem Unfall auf der A13 St. Margrethe Richtung Sargans in der Höhe von Widnau bei der Ausfahrt. Gutes und sicheres Ankommen an deinem Ziel.
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jetzt einfach das Licht am Ende vom Tunnel. Ellie Goulding mit Lights in deiner Mittagspause. 20 vor 1 haben wir's. Und da kommt eine Nachricht rein von unserem Energy-Hörer Gonzalo, der mit Migräne daheim im Bett liegt und Energy lost. Ganz gute Besserung geht raus. Und vielleicht bist du nicht mit Migräne daheim im Bett. Nein, sitzt aber gerade beim Mittagessen. Irgendwie bist du noch schnell unterwegs oder hast gerade für ein paar Minuten einfach den Kopf aus dem Arbeitsalltag rausgenommen. Und egal, wie der Mittwoch bis

jetzt gelaufen ist. Draussen ist es grau und regnerisch. Da tut ein bisschen Nähe manchmal ganz gut. Ein Mensch, bei dem man sich wohlfühlt. Jemand, wo man gerne bei sich hätte. Und genau das Gefühl von Sehnsucht und Nähe nimmt Ellie Duhé mit in ihren nächsten Song. Aber nicht ganz so ruhig, wie man es bei diesem Wetter vielleicht erwarten würde. Das ist Ellie Duhé mit «Middle of the Night». Deinen Mittag mit Energy am 20 vor 1.

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0: Start zusammen in Nachmittag mit Sian und Old Again auf Energy.
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0: Elif Erischik, bitteschön.
2: 9 von 10 Befragten in der Schweiz wollen Social Media für Jugendliche verbieten. Das zeigt eine neue Watson-Umfrage. In der Politik gehen die Meinungen aber klar auseinander. Die SVP ist gegen ein Verbot und setzt auf Medienbildung. Die Mitte will vor allem die Plattformen stärker in die Pflicht nehmen. Und die SP ist für eine Altersgrenze bei den Kindern. Nur die Grünen wollen TikTok und Co. für Jugendliche verbieten. Dazu warnt ihre Ständerätin, Maya Graf, dass viele Eltern überfordert sind, wie sie Regeln machen sollen. Da brauche ich jetzt eine gesetzliche Hilfe. Ein neuer Untersuchungsbericht zum Kauf der F-35 Kampfjets stellt im VBS bei den Verhandlungen ein miserables Zeugnis aus. Das Departement hat jahrelang mit einem Fixpreis von 6 Milliarden Franken geplant, obwohl der vertraglich gar nicht garantiert war. Das könnte mehr Kosten geben und politische Folgen haben. Jetzt wird sogar geprüft, ob die ehemalige Verteidigungsministerin Viola Amherd persönlich Verantwortung übernehmen muss. Von ihr gibt es aktuell aber keine Stellungnahme. Sie ist in Oslo an der Beerdigung vom König Harald. Der US-Präsident Donald Trump zieht im Zollstreit mit Kanada die Schrauben weiter an. Ab dem 29. September verbietet die USA den Import von kanadischem Bier, Wodka und Wein. Und auch Töpfe und gewisse Milchprodukte sind betroffen. Kanada geht aber nicht nach und hat selber Gegenzoll von bis zu 50% auf die US-Waren verhängt. Betroffen sind Güter im Wert von rund 15 Milliarden Franken.
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4: Frisch für uns sind wir uns irgendwie nicht mehr gewöhnt. 15 bis 20 Grad messen wir. Es gibt Regen, es gibt Gewitter, es hat viele Wolken, es ist den ganzen Tag durch grau. Das mit einem leichten Wind. Morgen am Donnerstag sieht es schon wieder besser aus. Es ist freundlich, geht eine leichte Bise. Das bei 19 bis 23 Grad.
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4: Wir haben es 3 Minuten nach der 1 und Stau wegen einem Pannenfahrzeug hast du in der Region Zürich-Aargau auf der A1 Richtung St. Gallen ab die Dicke bis an Gubristunnel. Der rechte Fahrstreifen ist gesperrt. Region Bern-Mittelland musst du anstehen auf der A1 Richtung Bern ab Herkingen bis auf Niederbipp. In der Region Zentralschweiz hast du 5 km Stau auf der A2 Richtung Gotthard ab Amsteg bis Göschenen. Verlierst 50 Minuten. In der Gegenrichtung genau das Gleiche, auch 5 km auf 50 Minuten Zeitverlust. Region Südostschweiz, da hat es einen Unfall gegeben auf der A13 St. Margrethe Richtung Sargans ab Au bis Wittnau. Darum dort der rechte Fahrstreifen gesperrt. Und bei der Ausfahrt hast du noch Verkehrsbehinderungen in der Höhe von Wittnau. Ich wünsche dir viel, viel Geduld und eine gute Fahrt das Ziel.
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4: Der Start im Mittwochnachmittag. 4 Minuten nach der 1 haben wir es. Hand in Hand gehen wir, du und ich. Ich bin Laura Kürbisch. Hoi!
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0: Dollars Song mit Lush Life.
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2: Herzlich willkommen im Nachmittag von dem Mittwoch, 9. September. 20:01 haben wir es und immer am Mittwoch spielen wir Mission Mundart. Falls du auch mal dein Glück probieren willst, dann kannst du dich gerne anmelden unter energy.ch.
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2: Eine Frauenrunde heute am Mittwoch mit der Sabi und der Nadia. Hoi zusammen.
3: Hi, Laura.
2: Ein 50-Franken-Gutschein vom Denner gibt es zum Gewinnen für die Person, die besser Schweizerdeutsch kann reden. Easy, oder, Nadia?
3: Ja, warum nicht?
2: Sabi, was meinst du, machbare Sache?
3: Ja, denke ich schon.
2: Also, dann bin ich ganz gespannt, wer von euch die Runde heute gewinnt. 5 Sekunden habt ihr Zeit, die Person, die das Wort weiss, einfach den eigenen Namen schnell reinrufen. Ist das gut?
3: Okay.
2: Also gut. Ich suche das Wort Schnupfen.
3: Sabi.
2: Nadia, Sabi, fast gleichzeitig. Nadia, minimal schneller.
3: Also Schnupfen, einfach wenn man erkältet ist.
2: Genau, wie sagt man es auf Schweizerdeutsch? Wie sagst es du?
3: Geschnuddert. Ja, geschnuddert, erkältet.
2: Wortwörtlich Schnupfen. Was ist Schnupfen auf Schweizerdeutsch für dich? Und gerade du, aus, so wie ich rausgehöre, Bernerin. Ja, der Schnudderi kannst du auch sagen, ist auch nicht falsch. Aber es gibt noch so ein richtiges Mundartwort für das.
3: Ja, ich sage Schnudderi, aber...
2: Du sagst Schnudderi. Wie würdest denn du sagen, Sabi? Ja.
3: Pfnüssel.
2: Der Pfnüssel?
3: Mhm. Was?
2: Der Pfnüssel. Kennst du das, Nadja?
3: Nein, nicht gehört. Nein.
2: Also, wir geben trotzdem den Schnudderi. Ich hätte den Pfnüssel gesucht, aber wir geben den Schnudderi, weil es ist auch richtig. Es ist Dialektsache, oder? Gratulieren, du gewinnst, Nadja.
3: Danke vielmals.
2: Gerne. Sabi, für dich gibt es eine neue Chance. Ist das gut? Probier es nochmal. Ist gut?
3: Ja, sicher. Mal sehen.
2: Hey, euch beiden einen schönen Tag. Merci fürs Mitspielen.
3: Gleichfalls.
2: Ciao zusammen. Tschüss, tschüss.
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0: David Guetta, Bibi Rexha und J Balvin mit Say My Name am 20 vor 2 am Mittwoch, wo wir ein bisschen mützeln können heute, oder? Jetzt ist der Sommer einfach weg, jetzt soll es einfach regnen und Gewitter kommen und so kalt sein. 15 bis 20 Grad messen wir. Ha, aber ganz ehrlich, also ich rede jetzt nur von mir persönlich, ich finde es super. Mir kommt sowieso nicht darauf an, was für Wetter es ist, wenn ich am Arbeiten bin. Kann es jetzt 37 Grad sein oder die Welt halb untergehen? Ich bin ja da im Studio, also es kommt mir wie überhaupt nicht drauf an. Ich finde es auch schön, dass man ein bisschen kühler wird und endlich mal kannst du richtig durchlüften zu Hause und ohne schlechtes Gewissen am Feuer oben mal aufs Sofa hückeln. Aber ja, nicht alle sehen das so, oder? Andere sind schon wieder am Motzen und dann gibt es diese super Sprüche, oder? Es gibt kein Schlechtwetter, nur schlechte Kleidung. Aber der Energy-Hörer Mischa hat sich gemeldet, der Spruch ist super.
1: Das wärmste Jäckli ist immer noch das Goni-Jäckli. Schönen Tag zusammen, Kuss, Mischa.
0: Und der Olivier hat sich auch noch gemeldet. Er hat super Tipps, also nicht er, sondern sein Sohn.
2: Hallo zusammen, unser Sohn findet

0: Wetter perfekt. Er hat uns mal erklärt, dass das drei riesige Vorteile hat. Vorteil 1, wenn es genug kalt ist, schneit es Zahnfee. Vorteil 2, man kann in die Lunge gumpen. Vorteil 3, man kann direkt vom Himmel Wasser trinken. In dem Sinn, es ist immer eine Sache von Betrachtungsweise, ob man das Wetter gut findet oder nicht. Ciao zusammen.
1: So ist es. Wir brauchen beide Seiten heute bei Energy. Die Leute, die sagen, nein, ich will nicht, dass der Sommer vorbei ist, es scheisst mich an. Wir dürfen jetzt einfach mal ehrlich sagen, es scheisst mich an Mittwoch, dass es so Wetter ist. Oder die Leute, die sagen, nein, finde ich super.
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1: Ich bin so der Typ, der den Regenschirm nie mitnimmt, wenn es nicht muss sein. Gell? Also wenn du siehst mich mit der Regenjacke, aber Regenschirm, das gibt es echt nicht. Das ist dein Nachmittag mit Energy. Willkommen bei uns.

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Colors, Chris Sorrenti und Safri Duo mit Cynical. Kannst dich freuen auf die 2 Stunden hier bei Energy. Guten Sound mit dabei für deinen Mittwochnachmittag. Rosaline wartet.

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0: Heute am Nachmittag im Nachrichtenstudio der Luzi Fricker.
2: Dass es in der Schweiz einen obligatorischen Armee-Orientierungstag auch für Frauen gibt, wird immer wie konkreter. Der Bundesrat hat heute die entsprechende Botschaft ins Parlament gegeben. Laut der Landesregierung ist eine Mehrheit der Kantone und der Parteien für so einen Orientierungstag. Dafür müsste aber die Verfassung geändert werden. Das letzte Wort hat darum das Schweizer Stimmvolk. In der Schweiz sind letztes Jahr weniger Tiere in Tierheimen oder Auffangstationen abgegeben worden. Laut einer Mitteilung vom Schweizer Tierschutz sind knapp 31'000 Tiere aufgenommen worden. Das sind fast 5% weniger als noch im Vorjahr. Mit grossem Abstand an der Spitze sind Fische, die von den Besitzern nicht mehr sehr erwünscht waren, vor Katzen und Hunden. Der Tierschutz appelliert, sich die Anschaffung eines Tieres sorgfältig zu überlegen und sich gut zu informieren. Knapp 90% der Schweizerinnen und Schweizer wollen Social Media für Jugendliche verbieten. Das zeigt eine neue Watson-Umfrage. In der Politik gehen die Meinungen aber klar auseinander. Die SVP ist gegen das Verbot und setzt auf Medienbildung. Die Mitte will vor allem die Plattformen stärker in die Pflicht nehmen. Die SP ist für eine Altersgrenze und die Grünen wollen insbesondere TikTok für Jugendliche verbieten.
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0: Es ist schon kalt für uns. Ich habe heute Morgen noch gedacht, ich nehme keine Jacke mit. Zum Glück habe ich eine mitgenommen. Es ist wirklich frisch, 15 bis 20 Grad. Sind wir uns nicht mehr gewöhnt. Dazu geht ein leichter Wind. Es regnet immer wieder. Ich kann immer mal wieder Gewitter kommen. Aber morgen ist das Ganze schon wieder vorbei. Es sieht schon wieder super aus. Eine leichte Bise, die geht. Die Sonne, die hinten vorne kommt, bei 19 bis 23 Grad.
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0: Schicke liebe Grüße zu deinem Auto. 2 Minuten nach der 2 Hammers und Stau gibt es in der Region Zürich-Aargau auf der A1 Richtung St. Gallen ab dem Limmataler Kreuz bis Zürich Affoltern. Auch Stau gibt es in der Region Zentralschweiz auf dem Weg in Süden ab Amsteig bis Göschenen auf der A2. 4 Kilometer heisst 40 Minuten, die du verlierst. Gegenrichtung 5 Kilometer, 50 Minuten Zeitverlust ab Quinto bis Airolo. In der Region Südostschweiz haben wir Stau wegen Bauarbeit auf der A13, also ganz Richtung St. Margrethe, ab Trüppach bis Sevelen und wegen einem Unfallstau bei der A13 St. Margrethe Richtung Sargans in der Höhe von Wittnau bei der Ausfahrt. Eine gute Fahrt.
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0: Willkommen im Nachmittag von dem Mittwoch. Und falls du es denkst, hey, diesen Sonntag habe ich eigentlich im Fall noch gar nichts los, so am Nachmittag 4-5, dann hätte ich für dich vielleicht etwas parat.
4: Huhu, hier ist Paul Panzer und ich komme endlich zu euch am Sonntag, dem 13.09. mit meiner Show Schöne Neue Welt, Willkommen in der Hölle. Also, jetzt schnell Ticket besorgen, vorbeikommen. Kaputt lachen.
0: Der Paul Panzer kommt vorbei das Wochenende ins Kongresshaus auf Zürich und Tickets, die gibt es bei mir zum Gewinnen in der nächsten halben Stunde.
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0: Mein Name ist Lara Kürbis, schönen Abend.

0: Brot, Love, Sober.
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0: Der Mittwochnachmittag mit Energy um 20 ab 2, wo es doch wieder schön wäre, wenn du mal wieder etwas zum Lachen hättest, oder? Vielleicht gerade das Wochenende, falls du noch nicht so viel Pläne hast. Vor allem am Sonntag, dann habe ich eine warme Empfehlung für dich. Und zwar ist der Paul Panzer, deutscher Comedian, auf der Bühne im Kongresshaus in Zürich und du könntest mit dabei sein. Wir haben ihn gerade direkt selber gefragt, oder Paul, warum dürfen wir die Show nicht verpassen?
2: Verpassen, das darf man natürlich auf keinen Fall verpassen. Gibt so viel Stress im Leben, so viel unangenehme Dinge, dann darf man jetzt nicht die Dinge verpassen, die einem einen schönen Abend bereiten und die einen mit einem Lächeln auf dem Gesicht nach Hause schicken.
0: Gut, aber warum sollen wir an die Show kommen oder was sollen wir vor allem denn auch mitnehmen an dem Sonntagabend?
2: Ja, du, ich habe da gar nicht so den Anspruch, dass sie irgendwas mitnehmen müssen. Mir geht's erstmal darum, dass die sich 2 Stunden lang kaputt lachen und vielleicht noch ein paar Tage später denken, oh, das war ja schön, der Paul-Mensch, du, der hat uns echt vom Hocker gehauen. Dann ist eigentlich alles erreicht, ja, mehr will ich gar nicht. Also einfach kaputt lachen, Spaß haben, Freude haben, wie so ein kleiner Urlaub zwischendurch.
0: Das klingt doch gut, oder? Am Sonntag, 13. September, die Türöffnung ist um 4 Uhr, startet dann um 5 Uhr im Kongresshaus in Zürich von seiner Tour, schöne neue Welt, welcome to hell. Also, es klingt fast ein bisschen so, oder? Als ob er die heutige Zeit ein bisschen beleidigen. Drum, Paul Panzer, was würdest du von früher zurückholen?
2: Ich will jetzt hier nicht altbacken klingen, aber kann von mir aus alles von früher wiederkommen. Also, ich hatte früher mehr Spaß, ich war jünger, ich war fitter, ich hatte großen Spaß mit meiner Familie, großen Spaß mit meinen Freunden und heute ist alles anstrengend. Vielleicht auch einfach nur, weil ich alt bin.
0: Ja, vielleicht liegt es eben einfach an dem. Paul Panzer im Kongresshaus in Zürich. Wenn du mit dabei sein willst und das nicht willst verpassen, diesen Sonntag am 13. September, dann mach rasch mit dem Stichwort Paul Panzer eine WhatsApp-Nachricht und nachher bist du mit ein bisschen Glück vielleicht mit dabei.
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Das ist das lange her. 2003 ist rausgekommen, der Song «Shut Up» von The Black Eyed Peas. Das ist Energy am 20:20. Deine Mittwoch, der 9. September. Und jetzt kommt ein Song, der herrlich ist, wie ich finde. Der Tom Gregory hat eine Liebeserklärung gemacht an seine Gitarre. Und diese Gitarre hat er, by the way, übrigens im Fall mal geklaut gehabt. So ein schlimmer Bub war in der Schule. Lustigerweise hat er das mal so offenbart und die Schule hat die Gitarre nie zurückgefordert, bis heute nicht. Und das macht die Liebeserklärung noch viel, viel schöner. Weil dort hat er die ersten Songs geschrieben, unter anderem den Song «Fingertips», mit dem er nachher weltberühmt geworden ist. Crazy. Also das wegen einer geklauten Gitarre. Darfst du eigentlich auch niemandem erzählen. He? Ab 3 geht es weiter. Mit dem Roger Schürch, Energy Downtown, grüßt und begleitet dich in Feuroben. Das ist der Tom Gregory mit «Fingertips». Schönen Mittwoch dir.

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2: Dass es in der Schweiz einen obligatorischen Armee-Orientierungstag auch für Frauen gibt, wird immer wie konkreter. Der Bundesrat hat heute die entsprechende Botschaft ins Parlament gegeben. Laut der Landesregierung ist eine Mehrheit der Kantone und der Parteien für so einen Orientierungstag. Dafür müsste aber die Verfassung geändert werden. Das letzte Wort hat darum das Schweizer Stimmvolk. In der Schweiz sind letztes Jahr weniger Tiere in Tierheimen oder Auffangstationen abgegeben worden. Laut einer Mitteilung vom Schweizer Tierschutz sind knapp 31'000 Tiere aufgenommen worden. Das sind fast 5% weniger als noch im Vorjahr. Mit grossem Abstand an der Spitze sind Fische, die von den Besitzern nicht mehr sehr erwünscht waren, vor Katzen und Hunden. Der Tierschutz appelliert, sich die Anschaffung eines Tieres sorgfältig zu überlegen und sich gut zu informieren. Die Fans von der Schweizer Fussball-Nazi können aufschnaufen. Der Winsley Botteli, bis jetzt ein überragender Spieler von dieser Saison, hat sich entschieden, in Zukunft für die Schweiz und nicht für sein Heimatland DR Kongo zu spielen. Das berichtet die Walliser Zeitung Le Nouvelliste. Der 20-jährige Stürmer vom FC Sion gehört zu den ganz grossen Schweizer Zukunftshoffnungen und hat in der noch jungen Saison schon sagenhafte 12 Goal geschossen.
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1: Du, Blitz und Donner von gestern Abend irgendwo immer noch in den Knochen. Sturmfrisur enorm start heute. Aber vor allem einfach halt auch der Regenschirm. Temperatur bei mir zeigt es aktuell so um die 17 Grad an draussen. Grosse Gümpfe machen wir da heute nicht. Ist halt einfach so. Bleibt dann auch vorläufig so. Donnerstag, Freitag. Dann allerdings dann ein bisschen ruhiger. Auch zumindest das Wettergeschehen anbelangt und Temperatur immer hinten wieder bei um die 20 Grad.
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1: 2 Minuten nach der 3, was ist denn da los? In der Region Zürich-Aargau auf der A1 Richtung St. Gallen ab Dietikon bis mit Zürich Affoltern stehst, dann auch gerade in die Gegenrichtung ab der Verzweigung Brütisellen bis mit Zürich Ost. Weiter auch noch ab Brütisellenkreuz bis mit Zürich Ost, ist zweimal drin, warum auch immer. Westring Richtung Basel ab Burdorf Nord bis mit dem Limmataler Kreuz stehst. Dann schauen wir in die Region Basel, dort hat das Pannenfahrzeug auf der A2 Richtung Basel rein. Darum stehst du ab der Verzweigung Augstbis und mit Basel Breite. Auf der A3 ist auch gerade schwierig. Richtung Zürich ab der Verzweigung Augstbis und mit Rheinfelden. Dann schauen wir in der Zentralschweiz. Dort vor allem beim Gotthardtunnel. Für alle die, die Richtung Deutschschweiz rein wollen. 5 km Stau heisst eine gute Stunde, bis du auf den Händen durch kannst. Viel Geduld, ihr unterwegs und gutes Ankommen.
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1: Schön, bist du mit dabei. Hallo, hallo, willkommen in diesem Mittwochnachmittag, 9. September. Schön, bist du am Start. Einer, wo wir noch, heute schnell, weißt du, so einen für die Stimmung machen. Also, weißt du, so Frauen, die sagen so, oh, Hänger, grauer Mittwochnachmittag, kein Problem. Motivationsmusik, Meghan Trainor, Get In Girl. Mit der starten wir einen gerade, der kommt auch noch. Yeah. Eine der grössten Nummern, mehr fragst du aus den 2010er Jahren. Sean Paul zusammen mit Clean Bandit, Rock the Bile. Alles am Start für dich jetzt zuerst mal durchschnaufen.

0: feiert in diesem Jahr übrigens das 10-jährige Bestehen. Rockabye Clean Bandit zusammen mit Sean Paul und Anne-Marie. Energy Downtown, 10 Minuten nach der 13. Schön, bist du mit dabei an dem Tag, wo wir uns zurückerinnern und sagen, wow, wir haben eigentlich viel richtig gemacht. Wir sind zumindest auf der richtigen Spur gewesen, schon als Kind, oder? Mein grösster Traum war es, so einen Scanner für den Boden zu kaufen. Irgendwann, einer, der so alle die Goldjäger und Jägerinnen haben, so, die piepsen, du weißt, piep, piep, piep. Und dann, wenn du auf etwas stossst, das im Boden irgendwo drin ist, angeht wie verrückt. Oder weisst, hier muss ich graben, oder? Ich hatte alle die Ideen gehabt, aber nie durchgezogen. Heute sehen wir, dass es eben noch anders kann gehen. Luzi Fricker aus der Energy News Redaktion. Was ist das Wertvollste, was du je im Pudel gefunden hast?
1: Ein versteinertes Müscheli. Das ist das höchste der Gefühle gewesen. Mehr leider nicht hingelegen.
0: Gut, so eine versteinerte Muschel und das mitten in der Stadt Bern. Auch noch etwas Spezielles.
1: Ja, aber ich hätte lieber irgendetwas, das glänzt, gefunden. Ja. Und darüber reden wir jetzt.
0: Wir waren immer nur Steine. Nur auf Steine gestossen im älteren Garten. Auf alle Fälle, in Dänemark hat ein Mann einen riesen wertvollen Schatz gefunden. Was es genau ist und wie wertvoll es wirklich ist, geben wir 5 Minuten, dann reden wir darüber.
1: Er ist unglaublich wertvoll.
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0: definitiv die Senkrechtstarter von diesem Jahr. Sienna Spyro aus London, Großbritannien, startet aktuell gerade richtig durch. Erst 21 wird sie in genau 19 Tagen. Energy Downtown am Start, 18 Minuten nach der 13. Wenn ich zurückdenke an letzte Woche, als ich am Strand in Griechenland gehockt habe, ich habe meiner 2,5-jährigen Tochter zugeschaut, wie die mit dem Schäufeli einfach gerabt hat, in dem Sand, gerabt und gerabt und gerabt. Ich denke für die einen, wunderschöne Zeitvertreib, für die anderen, möglicher Weg zum Reichtum. Ich würde heute noch weiter graben.
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0: Manchmal ist das Einzige, was es im Leben braucht, ein bisschen Glück, genug Kraft. Und okay, vielleicht noch gute Schaufeln. Ich habe das doch schon dann gewusst, im Kindheitsalter, aber bei mir im Garten, bei meinen Eltern, irgendetwas probiert auszubuddeln und immer das Gefühl gehabt, ich werde den grossen Schatz noch finden. Ich nicht dafür jemand, ein Mann zu Dänemark. Genau dieser Traum ist jetzt wahr geworden. Energy-Reporter Luzi Fricker.
5: Ja, das klingt wirklich nach Hollywood. Ja, aber mit der Gartenschere übrigens versucht, ein bisschen zu schneiden, der Hoffnung, dass plötzlich ein Schatz für ihn kommt. Ist nicht gelungen. Dem Dän aber schon. Er hat nämlich bei sich im Garten eine Terrasse bauen und für das eben mit der Schaufel ein bisschen buddelt und plötzlich macht es blim, ein komisches Geräusch und der Mann merkt, hey, das ist irgendein harter Gegenstand. Zuerst hat er gedacht, ja, das ist irgendwie ein verrosteter Drahtzaun aus Schrott. Als er aber mit der Hand hat weitergraben, hat er dann gemerkt, das sind ja Schmuckstücke aus purem Silber. Schlussendlich, nach stundenlangem Weitergraben, sind 700 Einzelteile vorgekommen, wow. Und er hat auf die Waage da fast 20 Kilo, also 20 Kilo pur Silber und es hat sich dann als grössten Wikingerschatz herausgestellt, der je zu Dänemark ist gefunden wurde.
0: Ein Wikingerschatz, 700 Teile, ist extrem viel. Was ist da alles dabei?
5: Ja,
0: das
5: ist ein faszinierender Mix. Neben schweren Silberbarren sind auch Armreifen vorgekommen. Sogar ein kleiner Torshammer ist mit dabei gewesen. Besonders spannend für die Forschung waren 47 Münzen aus der arabischen und angelsächsischen Welt, zum Beispiel aus der Regierungszeit vom englischen König Edward der Ältere, und der ist zwischen 899 und 924 König gewesen. Also da sieht man über 1100 Jahre her. Also ja, kann man ein bisschen sehen, wie alt der Schatz wirklich ist.
0: Krass, was passiert jetzt mit dem? Weil der hat ja kein privates Museum mit, wahrscheinlich auf dem eigenen Grund.
5: Das Kopenhagens Hauptmuseum, das Geschichtliche, das kämpft jetzt um den Schatz. Aber geht natürlich auch noch um Sicherheitsvorkehrungen, weil der ist enorm wertvoll. Es ist also nicht so, dass der Besitzer den einfach behalten kann. Aber dann kommt der schöne Finderlohn rüber. Aber irgendwann mal ist geplant, in Kopenhagen den Schatz der Öffentlichkeit zugänglich zu machen.
0: 700 Teile Wikingerschatz bei einem Typ in Dänemark im Garten verbuddeln gesehen. Der bei Umbauarbeiten hat es gefunden. Luzi, hast du eine Schaufel dabei? Gehen wir noch kurz schnell, da haben wir ein Gärtchen davon aus.
5: Ja, ich habe nur so ein Hackerli, wenn ihr etwas für ein versteinertes Müscheli habe ich mal gefunden.
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0: Some Help ist der Post Malone zusammen mit Morgan Wallen Energy Downtown. Halb vier jetzt.
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0: Wenn du ein Kind hast, dann kennst du das Problem von heute Morgen. Nachdem wir quasi einfach den Sommer in der Schweiz hatten und die Kinder quasi jeden Tag einfach nur mit T-Shirt und Kurzhose voraus schicken können. Heute Morgen mein Töchterli, 2,5-jährig, Kita ready machen. So lange hatte ich schon lange nicht mehr gehabt. Bis alle die Kleider und Gummistiefeln. Aber eben, ist halt dort einfach so, Temperaturen eher frisch bei um die 17, 18 Grad aktuell voraus. Dazu immer mal wieder ein bisschen nass möglich. Morgen dann eher immerhin wieder ein bisschen ruhiger. Das Wetter geschehen, immer mal wieder ein paar Sonnenstrahlen. Es beruhigt sich, Temperaturen dann schon so wieder um die 20 Grad.
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0: Kurz nach dem halben Update von unterwegs. Da stehst du aktuell vor allem in der Region Zürich-Aargau, dort auf der A1 Richtung St. Gallen, ab Dietikon bis mit Zürich-Affoltern. Dann auch gerade die Gegenrichtung am Brütiseller-Kreuz bis und mit Zürich-Ost immer wieder bremsen. Übrigens auf dem Westringer Richtung Basel, ab Urdorf Nord bis mit dem Limmataler-Kreuz. Dann durch das Mittelland durch geht es länger auf der A1 Richtung Zürich, ab Kriegstetten bis mit Herkingen, dort auf mehreren Abschnitten immer wieder bremsen. Auch länger, nämlich bis zu 20 Minuten brauchst du im Raum Basel auf der A2 wegen einem Pannenfahrzeug Richtung Basel rein. Ab der Verzweigung Augst bis mit Basel-Breite auf der A3 heisst zuerst mal abbremsen Richtung Zürich, ab der Verzweigung Augst bis und mit der Verzweigung Rheinfelden. Viel Geduld und gutes Vorwärtskommen.
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1: Zusammen in diesem Mittwochnachmittag. Was sage ich? Das ist nicht nur ein Mittwochnachmittag. Wir erleben zusammen gerade Geschichte. Geschichte, die bei uns in den Hosensack hineinpasst. Im Optimalfall. Es sind 19 Jahre vergangen, wo Apple das iPhone vorgestellt hat.
2: And we are calling it iPhone. Today, Apple is going to reinvent the phone.
1: Alles neu entdeckt. Sind wir ehrlich, was haben sie wirklich geschafft in der Zwischenzeit, dass wir alle wahrscheinlich einfach unseren iPhone-Wecker kennen? Jeden Morgen wieder einfach drauf holen und noch eine Runde weiter pausen. In der Zwischenzeit sagt sich Apple allerdings, Moment schnell, wir müssen nachliefern. Und das machen sie heute Abend.
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1: Das ist der Abend, wo die Tech, insbesondere die Apple-Welt, natürlich drauf schaut. Alles Richtung Kalifornien. Dort soll es News geben, punkto neue iPhone. Sehen, wo natürlich ganz genau her schaut. Das ist unser Energy-Digital-Experte von Comparis.ch, Jean-Claude Frick. Jean-Claude, schön bescheiden, wie Sie die Keynote für heute Abend angekündigt haben mit Surprise and Shine.
4: Ja, das ist so. Man muss ja sagen, dass Apple generell ja nicht unbedingt unbescheiden ist. Das ist ja wirklich eine Firma, die immer ganz dick auftritt. Aber das mal mit dieser Einladung, dann müssen sie die einfach liefern heute Abend.
1: Aber jetzt muss sich das Messer quasi selber anhalten, was kommt.
4: Ja, also man rechnet auf der einen Seite natürlich mit neuen iPhones. iPhone 18 Pro und Pro Max dürften kommen. Bessere Kamera, neue Farbe, irgendetwas in diesem Range. Aber man rechnet vor allem zum allerersten Mal von Apple, dass sie mit einem faltbaren iPhone um eine Ecke kommen. Also eine Mischung aus einem iPad um einem iPhone. Das Ganze wird wahrscheinlich iPhone Duo heissen oder iPhone Ultra, das ist noch nicht so ganz klar. Und es wird vor allem ziemlich teuer.
1: Moment schnell, faltbar. Ist doch die Smartphone-Welt außerhalb von Apple schon länger, oder?
4: Ja, das stimmt allerdings. Samsung hat damit 2019 schon angefangen. Aber wie so oft, Apple ist ja eigentlich nie der erste Konzern, der etwas ganz Neues macht. Sie waren ja auch damals beim iPhone nicht. Sie haben es aber ein paar Mal in der Geschichte geschafft, dass sie Sachen ein bisschen besser haben gemacht. Und das ist ein grosser Erfolg geworden. Und jetzt erwarten natürlich alle, dass Apple das Foldable Game, wenn sie schon so spät kommen, auch besser macht. Die Frage ist ein bisschen wie, das weiss man noch nicht so genau. Es wird wahrscheinlich so ein bisschen in der Größe von einem Pass haben und aufklappt ein kleines iPad sein. Aber wie sie sich auch genau abgrenzen gegenüber den iPads, das ist bisher tatsächlich noch völlig unklar.
1: Und der Faktor Preis hast du vorher auch schon erwähnt. Da müssen wir wahrscheinlich mindestens drei Portemonnaie für ihn nehmen.
4: Ja, ich fürchte, für Apple-Fans wird das ein richtig teurer Abend. Und zwar nicht nur, weil wegen der RAM- und Chip-Krise, wegen der KI-Krise quasi alles teurer wird, sondern weil Apple wahrscheinlich auch eben nur die Pro-Modelle bringt. Also iPhone 18 Pro und Pro Max und eben das Faltbare. Aber die normalen iPhones, die bisher immer so deutlich unter 1000 Franken waren, die sollen erst im Frühling kommen. Das heisst, ja, wir müssen damit rechnen, dass die normalen iPhones ein paar hundert Franken teurer werden und das iPhone Duo wahrscheinlich etwa irgendwie 2,5 1000 wird kosten.
1: Das ist eine steile Vorlage. Heisst jetzt allerdings wahrscheinlich auch für die iPhone-Fans da so oder für alle, die jetzt sogar den Sprung im Display haben, noch warten mit kaufen.
4: Ja, definitiv. Ja, zuerst mal schauen, was da genau kommt. Schauen, ob die alten, in Anführungszeichen, die vom letzten Jahr ein bisschen günstiger werden. Das passiert normalerweise nach so einer Keynote. Und dann kann man in aller Ruhe auslesen.
1: Apple Keynote. Heute Abend werden neue Geräte von Apple vorgestellt. Auf die 7. Schweizer Zeit soll der Event losgehen. Selbstverständlich alles zusammengefasst für die morgen Morgen schon ab der 5. bei Energy Me Morgen mit dem Jean-Claude.
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0: Grosses Wort, Lady Gaga Paparazzi vor ein paar Jahren schon draussen. Aktuell schreibt Lady Gaga vor allem eben Schlagzeilen, dass sie sich nie mehr zu sehen ist. Seit Wochen sie war unauffindbar, findet die Klatschpresse. Nennt dafür aber einen möglichen schönen Grund. Offenbar, Insider wollen wissen, Lady Gaga habe heimlich ihren Freund Michael Polanski geheiratet. Bleiben natürlich dran. Nach 8 Minuten noch nicht kennen, ist es 4 Minuten. Schauen wir heute bei der Morgengrüne.
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3: Und das Ganze emotional. Und zwar hat sich die Stiftung Sternschnuppe, wo Kinder, die krank sind oder nicht ganz so schöne Kindheit haben, tut Wünsche erfüllen. Die haben sich bei uns gemeldet mit der 11-jährigen Selin, die nichts lieber will, als mal bei uns in eine Morgenshow reinhocken. Haare prompt heute Morgen angerufen und mit ihrer Mami geredet.
4: Das ist eine Moderation inspiriert und natürlich sind diese Fans von euch.
3: Moser
4: und
3: Jelker-Fans,
4: also
3: wir
4: kennen alles.
3: Der Podcast hört sich hoffentlich noch nicht, der ist ab 18, gell?
4: Nein, der nicht.
3: Ja, der nicht.
4: Der lässt die Mami
3: und den Papi. Isabel, ist natürlich die Frage, ist Selin um?
4: Sie ist da, ja. Sich übergeben. Grüezi.
3: Ja, grüezi. Jelker von Radio Energy. Habe ich da Selin am Telefon?
4: Ja.
3: Selin, wir bereiten uns auf deinen Besuch vor. Wir freuen uns mega, kommst du vorbei. Und dann sehen wir uns am Montag. Ist gut.
4: Komm doch. Danke vielmals,
3: Michel. Sehr gern geschehen. Tschüss zusammen.
4: Tschüss.
3: Ciao, ciao. Und wir hören uns morgen ab der 5.
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0: pro Jahr einfach immer wieder besser, wenn du mich fragst. Stimme von Niklas, dem Zürcher Boy, as I am. Eine richtig geile Nummer. Das ist Energy Downtown. Mittwoch, 9. September, die Stunde voll.
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0: Update mit dem Luzi Fricker.
2: Der Bundesrat will, dass Internet-User in Berggebieten nicht mehr im Schneckentempo unterwegs sind. Er gibt grünes Licht für das neue Breitbandförderungsgesetz. Ziel dabei ist es, dass in Zukunft jedes Haus, egal wie abgelegen, schnelles Internet überkommt. Weil sich der Ausbau des Glasfasernetzes für private Anbieter in Randgebieten nicht lohnt, will der Staat jetzt 730 Millionen Franken für die Investitionen auftreiben. Der Donald Trump sorgt wieder einmal für Wirbel im Weissen Haus. Wie die britische Zeitung The Guardian berichtet, hat der US-Präsident seinen vier engsten Mitarbeiterinnen Bonusschecks in der Höhe von über 45'000 Dollar geschenkt. Politische Gegner kritisieren die Geldgeschenke, sie seien völlig überrissen und illegal. In der Schweiz sind Sonderprämien für das Bundespersonal streng geregelt. Es gibt Naturalien im Wert von maximal 500 Franken. Fans von der Schweizer Fussballnazi können aufschnaufen. Der Winsley Botelli, bis jetzt ein überragender Spieler von dieser Saison, hat sich entschieden, in Zukunft für die Schweiz und nicht für sein Heimatland, DR Kongo, zu spielen. Das berichtet die Walliser Zeitung Le Nouvelliste. Der 20-jährige Stürmer vom FC Sion gehört zu den ganz grossen Schweizer Zukunftshoffnungen und hat in der noch jungen Saison schon sagenhafte 12 Goal geschossen.
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0: Von Sonnenbrillen zu Gummistiefel. Wieder her zu Sonnenbrillen. Aber vielleicht dann gleich mit einem Pullover dazu. Das ist so ein bisschen der Wettermix, der uns aktuell gerade erwartet. Heisst, nachdem es gestern noch gewittert hat und auch geluftet hat, heute nicht mehr ganz so strupp die Angelegenheit. Trotzdem hier und da kann es noch einmal kurz schnell ein bisschen nass werden. Temperaturen machen jetzt nicht mehr wirklich die grossen Gümpfe. Wir sind bei um die 16, 17 Grad durch die Nacht. Dann können wir froh sein, wenn die Temperaturmessung überhaupt noch im zweistelligen Bereich ist, Nacht auf morgen. Durch den Tag allerdings dann schon wieder massiv ruhiger. Regen nur noch im Süden und bei uns dann ändert die Sonne, die sich zwischen den Wolken wieder durchdrücken kann.
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0: Kurz nach der 3 Vorführabverkehr sagen wir dann mal so. In der Region Zürich auf der A1 Richtung Zürich und von Bern her kommst ab der Höhe Neuenhof. Achtung, dort ein Pannenfahrzeug, ein Lastwagen, direkt bei der Ausfahrt zu suchen steht. Dann zusätzlich auf der A1 Richtung St. Gallen weiter ab Dietikon bis mit Zürich Affolteren stocken, so in Gegenrichtung ab dem Brütiseller Kreuz bis und mit Zürich Ost. Westringhofen verstopft, Richtung Basel, ab Urdorf Nord bis mit dem Limmataler Kreuz. Dann schauen wir durch das Mittelland durch. Dort hast du nämlich Mühe auf der A1 Richtung Zürich, ab Kriegstätten bis mit Herkingen immer wieder bremsen. Gilt übrigens auch für die Region Basel. Auf der A2 dort brauchst du bis zu einer halben Stunde länger, wenn du Richtung Basel reinfährst, ab der Verzweigung Augst bis mit Basel-Breite. Dort A3 Richtung Zürich, ab der Verzweigung Augst bis mit der Verzweigung Rheinfelden bis zu einer Viertelstunde länger. Ebenfalls fies auf der Höhe Rheinfelden Ost, dort direkt bei der Ausfahrt aus Anfahrt stauen. Dann an der Gegenrichtung A3 Richtung Basel rein, aber Rheinfelden Ost bis mit der Verzweigung Augst auch immer mal wieder bremsen. Viel Geduld dir und eine grosse Karre.
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0: Hello, hello. Schön, bist du mit dabei an diesem Mittwochnachmittag. Am Mittwochnachmittag, wo wir zuerst mal wieder im Austrag warnen, oder? Jetzt gibt es zwei Wochen Griechenlandferien gehabt. Familie dort, ja, Familie von meiner Frau Seite. Das heisst, man ist dann mit im Kuchen drinnen, oder? Man feiert und tut sich halt auch den täglichen Begebenheiten so angeben. Wie zum Beispiel im Kaffee. Meine Güte! Ich als Schweizer Pünzli, wenn ich eine Espresso-Kapsel-Kaffeemaschine irgendwie zwei Kaffee am Tag trinke, Griechenland, schon mal griechischen Kaffee getrunken. Ist ja ähnlich wie der Türkisch, mit einem Satz unten dran. Stark. Und dann, wenn es an den Strand geht, dann trinkt er jedes den kalten Kaffee. Fredo Cappuccino und so. Ein Schluck. Ich seit gestern Morgen keinen solchen Kaffee mehr getrunken. Aber hey, wenn ich genau herhöre, höre ich mein Herz noch heute klopfen. Ich muss zuerst morgens ein bisschen oben runterkommen. Schön, bist du mit dabei, let's go.
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0: Soundtrack. Für den Agenda, grau. Mittwochnachmittag, 9. September, eine mit Temperaturen unter 20 Grad. Sagen wir es einfach mal so 12 Minuten nach der 4 jetzt.
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0: Gäste sind vom Bord noch ein näher zusammenrücken. Komm ein bisschen kuscheln. Nicht schi da und da. Geht jetzt allerdings wirklich nicht unter die Bettdecke, nicht unter die Gürtellinie. Es geht mehr darum, dass heute gemäss den US-Amerikanern der Welttag vom Teddybär ist. Also Kuscheltier. Alle die, die noch ein Plüschtierli haben. Und da habe ich gemerkt, ey, also ich 38, mittlerweile, meine Frau zum Glück daheim nicht mehr Settings, aber geht im Büro, wo ich mich umgefragt habe, wer hat eigentlich auch im gesetzteren Alter noch so ein Plüschtierli daheim? Ah.
1: Hallo zusammen, hier ist Franzi aus der Energy News Redaktion. Ich bin 31 und ja, auch ich habe daheim noch einen Plüschteddybär. Der ist vor 3 Jahren zu mir gekommen. Dann war ich nämlich auf der Alp im Wallis am Arbeiten. Alle meine Arbeitskollegen hatten ihr Plüschtier dabei, außer ich.
0: What?
1: Und dann habe ich den Bruno, den Bär, so heisst er, adoptiert. Und schlafe, glaube ich, seitdem jede Nacht mit ihm im Arm ein. Und Freunde, ihr könnt mir erzählen, was ihr wollt. Aber es schlaft sich einfach besser, wenn man so einen kuscheligen braunen Bruno-Bär im Arm hat. Das ist das Beste, egal wie alt.
0: Ist das wirklich so? Lass uns darüber diskutieren. Wer hat da draussen wirklich, jetzt im gesetzteren Alter, noch Plüschtierli daheim? Wer kuschelt gerne mit?
2: Eine WhatsApp-Sprachnachricht jetzt an 079-6 55 0844.
0: Muss übrigens nicht einmal so ein Plüschtier-Teddybär sein. Kann auch sonst ein Tierli sein.
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2: So, zu den Birkenstöcken suchen. Heute Abend stellen wir dann einen noch Gummistiefel wieder nebendran. Und dass wir dann schön das Schuhschäftchen aufgefüllt haben, ist halt heute einfach so. Haben wir auch gebraucht. Immer mal wieder nass geworden. Temperatur bei um die 17 Grad. So veränderlich, da geht es auch noch bis in den Feierabend rein weiter. Und dann wird es dann kalt. Der Nacht selber. Temperaturen nämlich nur noch knapp im zweistelligen Bereich. Hier und da gehen sie dann sogar in einstelligen Bereich zurück. Morgen durch den Tag allerdings alles schon wieder ein bisschen ruhiger. Das Wettergeschoss beruhigt sich. Wir steigen dann nachher Temperatur mässig wieder auf die knapp 20 Grad. Das will eben kein Regen und die Sonne, die muss sich immer mehr durch die Wolkendecke durchdrücken.
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2: 2 Minuten und eine halbe, 5, da brauchst du jetzt schon viel Geduld. Dort im Raum Zürich, Aargau auf 3-1, Richtung St. Gallen, ab Dietikon, bis du mit Zürich Affolter stehst. Auch so gerade in die Gegenrichtung, ab dem Brütisellenkreuz bis und mit Zürich Ost. Dann weiter auf 3-1, Richtung Bern durch den Aargau, ab Neuenhof bis und mit Megenwil. Geht es jetzt eine gute 20 Minuten länger. Der Westring ist verstopft, fahrt Richtung Basel, ab Urdorf Nord bis und mit dem Limmataler Kreuz. Dann durch das Mittelland durch, auf der A1 Richtung Zürich, ab Kriegstetten bis mit Herkingen, Stocken auf mehreren Abschnitten. Und im Raum Basel, Unfall auf der A2 Richtung Basel rein, ab der Verzweigung Golgst bis mit Basel-Breite, stehst aktuell gute Halbstunde, die du da länger brauchst. Der Unfall ist auf der Höhe Liestu passiert. Dann in die Gegenrichtung ab Basel-Breite bis mit der Verzweigung Golgst ebenfalls Stop and Go. Sowieso problematisch. Aktuell meldet der Energy Downtown-Hörer, der Claudio, zu Basel nämlich.
3: Ja, salut zusammen. In beide Richtungen ist die Ausfahrt Rheinfeld nach Deutschland gesperrt. Das heisst, fahren alle entweder bei Brattelen raus und in die andere Richtung alle bei Rheinfeld, der Schweiz, Möhlin raus. Also nicht für 15 Minuten, ich war jetzt über eine Stunde von Basel auf Möhlin.
2: Ha, also, wenn du etwas musst mitbringen musst, immer um Basel auf der Straße definitiv Geduld.
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0: so das Ganze schon am Montagmorgen. Wenn so am Mittwochabend geht. Energy, Downtown ist Milky. Melanie Fiona. Monday Morning, 20 Minuten und nachher ist es 5 Uhr unterwegs, richtig Feierabend, spektakulärer Feierabend, wird das? Haben wir zumindest für alle Technikfans da draussen. Apple hat nämlich gerufen und die Welt schaut natürlich her. Heute Abend ab der 7. hat er nämlich neue Keynote, grossartig, hat man da aufgeblasen, auf der Website von Sachen geredet wie Rise, Shine und so weiter und so fort. Fakt ist, es wird einfach ein neues Gerät vorgestellt, also nicht nur ein neues. Jean-Claude Frick, unser Energy Digital Expert.
1: Ja, also man rechnet auf der einen Seite natürlich mit neuen iPhones. iPhone 18 Pro und Pro Max dürften kommen, bessere Kamera, neue Farbe, irgendetwas in diesem Range. Aber man rechnet vor allem zum allerersten Mal von Apple, dass sie mit einem faltbaren iPhone um eine Ecke kommen. Also eine Mischung aus einem iPad um einen iPhone. Das Ganze wird wahrscheinlich iPhone Duo heissen oder iPhone Ultra, das ist noch nicht so ganz klar. Und es wird vor allem ziemlich teuer.
0: Ja, völlig korrekt sagst du, Moment, das gibt es ja eigentlich alle schon faltbare Smartphones.
1: Samsung hat damit 2019 schon angefangen. Aber wie so oft, Apple ist ja eigentlich nie der erste Konzern, der etwas ganz Neues macht. Sie waren ja damals beim iPhone nicht gewesen. Sie haben es aber ein paar Mal in der Geschichte geschafft, dass sie Sachen ein bisschen besser gemacht haben. Und das ist der grosse Erfolg geworden. Und jetzt erwarten natürlich alle, dass Apple das Foldable Game, wenn sie schon so spät kommen, auch besser macht. Die Frage ist ein bisschen wie, das weiss man noch nicht so genau. Es wird wahrscheinlich so ein bisschen in der Größe von einem Pass haben und aufklappt ein kleines iPad sein. Aber wie sie sich auch genau abgrenzen gegenüber den iPads, das ist bisher tatsächlich noch völlig unklar.
0: Viele offene Fragezeichen vor dieser Apple Keynote heute Abend eben mit neuen iPhones so vorgestellt werden, was wir jetzt schon wissen, dass es wahrscheinlich einfach wirklich, also wer jetzt noch Zeit hat, für ein zweites und ein drittes Bankkonto aufzumachen, bitte.
1: Nein, ich fürchte, für Apple-Fans wird das ein richtig teurer Abend. Und zwar nicht nur, weil wegen der RAM- und Chip-Krise,

0: KI-Krise quasi alles teurer wird, sondern weil Apple wahrscheinlich auch eben nur das Pro-Modell bringt. Also iPhone 18 Pro und Pro Max und eben das Faltbare. Aber die normalen iPhones, die bisher immer so deutlich unter 1000 Franken waren, die sollen erst im Frühling kommen. Das heisst, ja, wir müssen damit rechnen, dass die normalen iPhones ein paar hundert Franken teurer werden und das iPhone Duo wahrscheinlich etwa 2500 wird kosten.
1: Boah, das tut weh, oder? Vor allem für alle, die am Sparen sind. Die grosse Frage, lohnt sich? Was passiert heute Abend am 7. Schweizer Zeit in den Apple Headquarters? Was wird da genau vorgestellt? Wir behalten dich selbstverständlich auf dem Laufenden.
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0: Wenigstens machen wir ihn zusammen. Den Nerventest in diesen Tagen. Energy Downtown am Start. 4:45 in der Zwischenzeit durch den Nerventest. Ich bin gestern erst aus meinen Griechenlandferien heimgekommen. 2 Wochen lang Temperaturen zwischen 35 bis 38 Grad. Heute 18 Grad Regen. Mann!
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0: Das Krasse ist ja, heute Morgen nachher zu eine Schuhe anlegen. So Sneakers. Ich bin nicht mehr gewohnt, weil du immer in den Flipflops im Zeug rumgesackert, oder? Jetzt halt einfach wirklich das Wetter danach. Aber wenigstens regnet es mal wieder. Richtig schön. Zwischendurch immer mal ein paar Regengötschütte durch den Tag durch verwutscht. Dann ist es allerdings so, dass es dann auch heute schon wieder mal durch ist. Fakt ist, in der Nacht auf morgen, da wird es ziemlich frisch. 10 Grad gerade mal noch. Hier und da eben sogar noch frischer. Temperaturen im einstelligen Bereich durch die Nacht durch, in der frühen Morgenstunden auch zumindest. Morgen allerdings ist es schon wieder Wetterberuhigung. Heisst, mit Wolken zwischen drückt sich mal ein bisschen die Sonne durch. Temperaturen gehen 11 auf bis zu 20 Grad. Und es ist dann auch wieder ein kleiner Temperatursteigerungslauf. Es wird wieder wärmer. Der Freitag zum Beispiel mit noch mehr Sonne bis zu 22 Grad. Und am Samstag, da sieht es dann aus, als ob man Sonne pur könnte tanken. Aber weil es halt das kann man die Definitionssache früher Herbst oder Spätsommer wird so einem Ganzen so warm, dann bei 25 Grad, was es dann noch anzeigt. Sonst packen wir natürlich auch noch heute schnell die Infopunkte für den Verkehr oben drauf. Vor allem die, die unterwegs sind, überall ja momentan ein bisschen im Stauen, aber am schwierigsten ist es sicher in der Region Basel auf der A2 Richtung Basel, ab der Verzweigung Augst bis mit Basel-Breite, da stehst du nach einem Unfall bis zu einer Stunde an. Eure Gegenrichtung ab der Verzweigung Wiesen bis mit der Verzweigung Augst stocken jetzt schon knapp bis zu einer Halbstunde und sowieso rund um den Grenzübergang Rheinfelden aktuell kommst du gar nicht durch, ist dicht wegen einem Sprengstoffeinsatz. Was da genau dran ist und wie lange es die ganze Geschichte noch geht, bei uns gehört es natürlich dann zuerst.
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0: Energy Downtown begleitet in diesem Mittwochabend, in diesem Mittwochabend, 9. September, wo nicht so wehtut. 7 Minuten und dann ist es 5. Garantieren kann ich es aber nicht.
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0: Hey, coole Sache. Am Samstag, am 12., da ist nämlich der erste Blutspender, respektive nicht nur ein Blutspendertag, sondern eben einfach, wo es um Hilfe geht. Erste Hilfe, der erste Tag, wo es um erste Hilfe geht. Zungenbrecher. Faktenstart zur ersten Hilfe gehört natürlich auch dazu, einfach eben mal Blut spenden. Wer hat Angst vor dem Blutspenden? Wer hat es vielleicht noch gar nie gemacht gehabt? Bei wem ist es schon wieder länger her? Hier auch in die Hang rauf. Es wäre mal wieder nachher. Aber man sagt sich immer so jetzt gleich, ach, aber Schmerz und Zeug und Geschichte. Darum habe ich heute Abend Adrian Fluri zu suchen geschaut. Er ist Geschäftsleitungsmitglied vom interregionalen Blutspendendienst MSRK. Die Nadel, die ist einfach schon keiben gross.
2: Ja, das ist so. Aber das hat auch den Vorteil, dass es eben durch das geht sehr schnell. Da ist man im besten Fall nach 8 Minuten durch. Es ist wichtig, dass das Blut schnell fließt, dass das der Beutel schnell voll ist, dass man umso schneller zum Sandwich und der Gratispflege kommt.
0: So, und Frauen, die sagen so, ja, Blutspende, ich weiss ja nicht, wie das genau funktioniert und so.
2: Wichtig ist, dass man, wenn man zuerst mal einen Ausweis mitnimmt, nachher muss man einen Fragebogen ausfüllen. Man kann auch online im Vorfeld schon ausfüllen. Wenn man den ausgefüllt hat, haben wir einen kleinen Gesundheitscheck mit einer medizinischen Fachperson. Das ist eigentlich eine ganz praktische Sache, weil da wird der Puls, Blutdruck und auch das Hämoglobin auch noch überprüft. Wenn alles auf grün ist, kann man dann nachher Blut spenden. Die eigentliche Blutspende geht nur 8 bis 10 Minuten.
0: Eine relativ kurze Angelegenheit und tut auch garantiert nicht weh. Es ist der Welttag der ersten Hilfe. Am Samstag ist es soweit. Und Blutspenden gehört dort eben mit dazu. Wenn auch du sagst, ja, das ist etwas, was ich unbedingt machen will, ich will auch erste Hilfe leisten, meins dazu beitragen, dann kannst du schnell reinklicken, zum Beispiel unter blutspende.ch.
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0: Ich kriege das Gefühl, aber am Mittwoch, 9. September, jetzt ist die Stunde voll.
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0: Jetzt mit dem Luzi Fricker.
2: Die Grenze zwischen der Schweiz und Deutschland bei Rheinfelden, bei Basel, ist momentan komplett abgeriegelt. Grund ist offenbar ein Sprengstoffalarm. Laut der Bild-Zeitung sind Entschärfungsexperten vor Ort. Kurz nach dem Mittag haben Schweizer Sprengstoffsuchende bei einem Auto mit deutschem Kennzeichen Alarm geschlagen. Weitere Details sind nicht bekannt. Der Verkehr wird umgeleitet. Der Bundesrat will, dass Internet-User in Berggebieten nicht mehr im Schneckentempo unterwegs sind. Er gibt grünes Licht für das neue Breitbandförderungsgesetz. Ziel dabei ist es, dass in Zukunft jedes Haus, egal wie abgelegen, schnelles Internet überkommt. Weil sich der Ausbau des Glasfasernetzes für private Anbieter in Randgebieten nicht lohnt, will der Staat jetzt 730 Millionen Franken für die Investitionen auftreiben. Der Donald Trump sorgt wieder einmal für Wirbel im Weissen Haus. Wie die britische Zeitung The Guardian berichtet, hat der US-Präsident seinen vier engsten Mitarbeiterinnen Bonuschecks in der Höhe von über 45'000 Dollar geschenkt. Politische Gegner kritisieren die Geldgeschenke, sie seien völlig überrissen und illegal. In der Schweiz sind Sonderprämien für das Bundespersonal streng geregelt. Es gibt Naturalien im Wert von maximal 500 Franken.
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0: Morgen kommt sie wieder zur Sonne. Hier und da nämlich dann Temperaturen wieder bei bis zu 20 Grad. Heute Abend nichts Neues. Ender grau, zwischendurch sogar noch ein bisschen nass. Temperaturmässig sind wir aktuell bei um die 16, 17 Grad. Und durch die Nacht dann noch um die 10 Grad. Wie gesagt, ab morgen allerdings das Wetterschiff schon wieder ein bisschen in einem ruhigeren Hafen.
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0: 3 Minuten nach der 5 in der Region Zürich-Aargau, dort stehst du sowieso bei den Altbekannten. Halt. Beim Gobrist, beim Brütiseller-Kreuz, Limmataler-Kreuz. Zusätzlich habe ich dir die A1, wenn du Richtung St. Gallen unterwegs bist, ab Dietika bis und mit Zürich-Affoltern. Und dann noch ab Zürich-Seebach bis und mit Zürich-Ost, wo du Mühe hast zum Durchkommen. Auf der A1 durch den Aargau Richtung Bern, ab Dietika bis und mit Megenwil geht es bis zu einer Halbstunde länger. Dann auf der Umfahrung Verzweigung Limmatal Richtung Hartturm hat es einen Unfall gegeben, darum zwischen Altstädten und Zürich-Hartturm der Teilabschnitt sogar gesperrt. Weiter habe ich ebenfalls das Mittelland der A1 Richtung Zürich. Schon im Raum Bern, ab dem Wankdorf bis und mit Kirchberg stehst, dann weiter noch ab Kirchberg bis und mit Herkingen immer wieder bremsen. In der Region Basel richtig fies aktuell. Auf der A2 Richtung Basel rein, ab der Verzweigung Augst bis und mit Basel-Breite, nach einem Unfall bis zu 3-4 Stunden, oder dort länger brauchst. Eine halbe Stunde länger geht es in die Gegenrichtung ab der Verzweigung Wiese bis und mit der Verzweigung Augst. Sowieso. Basel aktuell schwierig. Alles rund um Rheinfelden. Du hast es nämlich in den News vorher gehört, wegen einer Sprengstoffmeldung. Der Grenzübergang Rheinfelden aktuell dicht. Kommst nicht durch. Dementsprechend stehst du ringsherum überall an. Update auch noch aus der Zentralschweiz. Dort habe ich da 14. Für alle, die auch Richtung Luzern wollen, ab Gysikerow bis und mit der Verzweigung Rotsee, brauchst du dort länger. Auf der A2 Gotthard Richtung Luzern, ab Luzern-Horb bis und mit dem Sonnenbergtunnel stehst du aktuell an. Update auch noch aus der Ostschweiz, A1 St. Margrethe Richtung St. Gallen, ab St. Fieden bis und mit dem Rosenbergtunnel. Und dort zuerst mal heute schnell hinten anstehen.
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0: Willkommen in diesem Mittwochabend, einem Mittwochabend, wo wir möglichst den Jö-Effekt rausstreichen wollen. Heute ist nämlich Welttag des Teddybären. Also gemäss den US-Amerikanern, einmal zumindest. Und ich frage mich schon, ich bin jetzt 38, bei mir Teddybären weniger ein Problem, hier im Team allerdings, da habe ich mittlerweile die eine oder die andere kennengelernt, die doch auch noch so ein Teddybär-Dings daheim hat, so ein Plüschtierli. Warum das? Darf man das überhaupt noch? Antwort das nächste Mal geht in knapp 6 Minuten hier bei uns.

0: Hauptsache nicht alleine. Energy Downtown ist da für die Coldplay. Hymn for the Weekend. Fing jetzt zusammen Mittwochabend doch ein bisschen vorgegriffen. Aber Hauptsache nicht alleine, das ist unser Motto für den Mittwochabend. Oder? Irgendwann, wenn du dann sagst, weißt du was, ich bin nicht mehr hier, ab ins Bett oder so. Dann, wenn du solo bist, kommt das Plüschtierli vor, spätestens das. Heute ist nämlich der Welt-Plüschtierli-Tag oder so Welt-Teddybär-Tag. Das ist ein Ding, das selbstverständlich wieder aus den USA rauskommt, aber faktisch, heute im Alltag immer noch, wie soll ich sagen, seine Berechtigung drin hat. All die Teddybär-Haltenden und Halterinnen und Halter da außen, wie zum Beispiel...
1: Jetzt haben wir hier Fiona vom Energy Team.
0: Hoi, hoi.
1: Und ja, inzwischen bin ich 25 und gleich erwartet jeden Tag der Knut auf mich daheim. Der Knut ist ein Eisbär, den ich ja, wahrscheinlich auch schon gut 25 Jahre bei mir daheim habe. Ehrlich gesagt ist er inzwischen nicht mehr ganz so weiss, eher so ein bisschen beige.
0: Oh.
1: Und seit meinem Umzug von letztes Jahr hat er auch nur noch ein Auge.
0: Oh.
1: Und gleich, ich bin mir noch sicher, ich schlafe definitiv besser mit als ohne ihn.
0: Schon in der vorderen Stunde haben wir die Franzi gehört vom Energy Team, die mittlerweile 31 ist und daheim einen Teddybär hat, der jeden Tag auf sie wartet. Oder? Mir ist so das Ding, nichts, ich brauche ein leeres Bett für zum Schlafen. Ein Küsschen, Däche, tipptopp. Aber ich weiss, der Community ist der Ticket anders. Die Flocken zum Beispiel.
2: Ich habe trotzdem gesetzt ein Alter von knapp 40. Ich würde mal sagen, über 50 Stofftierli. Von Snoopy, weil ich eine leidenschaftliche Snoopy-Sammlerin bin. Über Wölfe, weil Wölfe meine absoluten Lieblingstiere sind. Bis hin zu Teddybären. Dort, wo ich angehe, bringe ich nicht ein Magnet mit heim, sondern Plüschtierli, ja. Mehrheitlich ist tatsächlich ein Teddybärli. Und auch meine Freundinnen, Freunde, Kollegen wissen, wenn sie nicht genau wissen, was schenken, dann einfach mir ein Teddybärli. Wir machen ihnen die grösste Freude.
0: Gut, das ist ja schön. Das ist alles gut gerichtet oder so. Jetzt, heute ist der Welt-Teddybären-Tag. Ganz ehrlich, wer ist da noch mit den Plüschtierli unterwegs oder im Optimalfall?
3: Mein Mann ist mein Kuscheltier.
0: Das ist auch schön, romantisch. Lass uns darüber diskutieren. Plüschtierli, Teddybären und Co. Wer hat es noch und darf man überhaupt auch irgendwann noch?
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0: So, die Umfrage heute Abend direkt unter Bett, mehr oder weniger.

0: Sound mit Ultra Steel. In 4 Episode geht, dann ist es Energy Downtown Ferrari James Hype. Jetzt gerade 4 Uhr ab 5. Es gibt wieder einen Knatsch heute Abend und die Fernbedienung macht sich schon mal klar drauf. Das wird passieren. Aber zumindest, wenn du nicht alleine lebst. Heute Abend Champions League, Abend 2 von 3 in dieser Woche. Die Liga-Phase wird ausgereizt. Schon gestern Abend. Gestern Abend ja unter anderem der ehemalige Nazi-Goalie, Jan Sommer, mit der Brücke zwischen den Pfosten gestanden und eingeschaut gegen Aston Villa. Unter anderem, wo er daneben gelangt hat.
1: I think I have to stay. Yeah. In the end, I thought the ball is coming more on my side, but it was too slow in the end and I have to stay in the goal.
0: Er hat daneben gelangt. Er hat gesagt, hey, er muss im Goal bleiben. Oder? Gregor Kobel mit Dortmund, der aktuelle Nazi-Goalie, hat allerdings gewonnen gegen Villarreal. Dort ist es positiv ausgegangen. Heute Abend nächste Runde Champions League mit Kracher wie Liverpool gegen Atletico Madrid oder Napoli gegen Arsenal. Matchen, fußballtechnisch, wenn wir auf der Zunge richtig können, zur Gala. 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

0: so wunderschöne Erinnerungen an letztes Wochenende. Nico Santos, Why Don't You Stay, gehört am Energy Air zu Luzern. Alle Highlights jetzt online via energy.ch. 9 Minuten noch, dann ist es 17:30. Lass uns zocken.
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0: So kurz vor der allvierabendlichen Krönung. Der Jan von Bern versus der Noel von Worben. Guten Abend zusammen.
2: Hallo.
0: Da spielt der Quizkönig. 20 Sekunden, maximal 3 Fragen für eben den 50er vom Outlet King Spiez. Wir geben die Fragen zuerst Noel. Jan, für dich gibt es noch ein Sound. Ist gut?
2: Ist gut.
0: Noel, deine 20 Sekunden. Zählst du mich von 3 Rötter auf 0?
2: 3, 2, 1,
0: und los. Welcher Smartphone-Gigant stellt heute Abend neue Geräte vor?
2: iPhone, keine Ahnung.
0: Ja, sagen wir mal. Ja. Sagen wir einen Schweizer Goalie, der gestern in der Champions League gewonnen hat.
2: Kobel.
0: Richtig. Welches Fernsehbiendli feiert heute ihren 50. Geburtstag?
2: Biene Maya.
0: Richtig. Komm, ich drücke das Auge zu. Du hast gesagt, iPhone, Apple wäre eigentlich vollkommen ja, richtig. Das ist ja im Volksmund zu sagen, reden alle von iPhone, oder? Chapo, 3 Punkte.
2: Merci, merci, ich bin gekommen.
0: Dann holen wir den Jan wieder zurück in die Leitung rein. Jan, du musst Gas geben heute mal, bei Sektors.
3: Gib das Beste.
0: Gib dir deine 20 Sekunden noch, zählst du mich von 3 Rad auf 0.
3: 3, 2, 1, 0.
0: Und los. Welcher Smartphone-Gigant stellt heute Abend neue Geräte vor?
3: Apple.
0: Richtig. Sag mir einen Schweizer Goalie, der gestern die Champions League gewonnen hat.
3: Kobel.
0: Richtig. Welches Fernsehbeindli feiert heute ihren 50. Geburtstag?
3: Biene Maya.
0: Absolut richtig. Das ist ein Gigantenduell von euch beiden heute Abend. Je 3 Punkte Biene Maya vor 50 Jahren auf den Tag genau zum ersten Mal im deutschen Fernsehen gelaufen. Ein Jahr später dann knapp im O in der Schweiz angekommen. Wir brauchen ja auch eine entscheidende Schätzfrage. Darum zuerst jetzt das mal mit dem Jan, wir sind nämlich immer noch bei der Biene Maya unterwegs. Wie viele Folgen hat die originale Biene Maya Zeichentrickserie von 1975 denn gehabt? Also 76, wie das ist rausgekommen.
3: 100.
0: Noel, was gibt's für dich?
2: 35, keine Ahnung.
0: Ich kann noch so viel sagen, es hat 2 Staffeln gegeben. Es sind insgesamt 104 Folgen gewesen. Jan, bei mir einer harten Punktlandung, gratuliere!
2: Gratuliere, bravo!
0: Kannst du ja sagen, dass du da bist mit dem DVD-Sammelset 1976 Biene Maya, oder?
3: Bin ich aufgeflogen, ja.
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10: So, der Regenschirm wird jetzt aber mal wieder aufgestellt. Da muss man ordentlich schnell ein bisschen trocknen, nachdem wir ihn heute einen Tag gebraucht haben. Jetzt stellt der Regen langsam aber sicher ab. Heißt der Nacht durch, es wird kalt. Die Temperaturen so um die 10 Grad. Im Optimalfall kann sie es eben noch drunter fallen. Dann morgen allerdings der Donnerstag. Wieder trocken, den ganzen Tag durch. Immer wieder so ein Gemisch aus Sonne und Wolken. Temperaturen die klettern immerhin auf gegen 20 Grad.
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10: Kurz nach der halben 6 unterwegs stehst du in der Region Zürich-Aargau, dort auf der 1 Richtung St. Gallen-Dietikon bis mit Zürich-Affoltern, weiter dann auch noch gerade an Zürich-Seebach bis und mit dem Brütisellenkreuz sowieso rund um das Brütisellenkreuz Gobrist, aber auch um Limmatalenkreuz schwierig zum Durchkommen in eigentlich alle Richtungen. Dazu A1 Richtung Bern durch den Aargau, ab der Verzweigung Megenwil, also das heisst ab Dietikon bis mit Megenwil, sorry, stehst jetzt schon bis zu einer halben Stunde an. Dann Unfall zu Zürich selber auf der Umfahrung, Verzweigung Limmatal Richtung Hartturm, zwischen Altstädten und Zürich-Hartturm, der Teilabschnitt sogar gesperrt. Dann kommst du also gar nicht mehr durch. Für alle die gleich dran anstehen, bitte schön auf die Seite fahren, damit ein Gasvertretungsfahrzeug durch die Mitte durchgeht. Ebenfalls habe ich dir dann noch die Meldung vom... Ganz schnell nachschauen da. So viele Meldungen, da brauche ich eine zweite Seite. Genau, Flughafen Autobahn Richtung Zürich, ab Opfiken bis mit Zürich Nord und dort stocken es wegen dem Feierabendverkehr. Dann zu Bern A1 Richtung Zürich, ab dem Neufeld bis mit Kirchberg, schwierig zum Durchkommen wegen dem Feierabendverkehr. Weiter vorne dann ab Kriegstetten bis mit Herkingen auch noch einmal abbremsen. In der Region Basel, da ist richtig viel Mühe. Auf der A2 Richtung Basel rein stehst du nämlich mindestens 3-4 Stunden an, ab der Verzweigung Augst bis mit Basel-Breite, nachdem es getatscht hat. Der Unfall übrigens auf der Höhe von Liestu. Dann in die Gegenrichtung, ab der Verzweigung Wiese bis mit der Verzweigung Augst und dort noch bis zu einer halben Stunde, wo du stehst. Wichtig auch immer noch für alle die, die irgendwie über Grenzen müssen, Rheinfelden. Geht nicht. Aktuell der Grenzübergang zu Rheinfelden gesperrt. Heisst, irgendwie drum herumkommen, ist allerdings so mässig schwierig, weil du stehst überall rings um den Grenzübergang momentan an. Dann habe ich dir in der Zentralschweiz die Meldung von der A2, Gotthard Richtung Luzern, ab Hergiswil bis mit dem Sonnenbergtunnel schwierig zum Durchkommen. Auf der A14 Richtung Luzern hin, ab Gisikerop bis mit der Verzweigung Rotzer stehst du auf das erste Mal an. Das gleiche gilt in der Ostschweiz, auf der A1 Zürich Richtung St. Margrethe, ab Winkeln bis mit dem Rosenbergtunnel. Und dann auch noch gerade auf der A1, also in Gegenrichtung St. Margrethe Richtung St. Gallen, ab St. Fieden bis mit dem Rosenbergtunnel. viel Geduld. Ich probiere die ja irgendwie so schnell wie möglich heimzugehen.
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0: Zone ist. Das bringt dich super hey heute Abend. Ob 4 oder auf 2 Räder. Fakt ist, dass du sie sollst können fokussieren. Jetzt 20 Minuten vor der 6, alle die wichtigen Infos von mir. Du, einfach gerade vorne schauen. Ja, nicht auf das Handy.
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0: Das ist schon eine krasse Nummer. Letztes Jahr haben sich nämlich auf der Schweizer Strasse fast 1300 Velo- und E-Bike-Fahrer, Fahrerinnen schwer verletzt. Das sind über 3 pro Tag. Schuld ist halt einfach immer mal wieder das Smartphone, das die Velofahrer ablenkt. Für den Verkehrsminister Albert Rösti kann es in diesem Stil jetzt nicht mehr weitergehen. Er will den Velofahrer und Velofahrerinnen mit scharfen Bussen an das Portemonnaie. Energy-Reporter Luzi Fricker.
2: Ja, man hat nicht schon mal auf dem Velo schnell das Handy aus dem Hosensack rausgenommen, schnell geschaut. Karten-App, wo muss ich durchfahren? Oder was ist für Zeit? Wenn die Polizei einem aber da dabei verwutscht, dann kostet es 40 Franken. Autofahrer zahlen für das gleiche Vergehen 100 Franken. Das Bundesamt für Strassen will darum die Velobussen gegen aufschrauben. Das sei die allerhöchste Zeit, sagt auch der SVP-Nationalrat und Velokritiker Erich Hess.
3: Es kann nicht sein, dass ein Velofahrer, der rot über die Kreuzung fährt und in ein Auto reinfährt, nur 60 Franken Ordnungsbuß bekommt, wo ein Autofahrer um ein x-faches schwer gebüßt wird. Dort hier muss man ein Gleichgewicht herbringen.
2: Doch nicht nur bei den Bussen soll angesetzt werden. Fachleute sind in einem Forschungsprojekt dran mit einem etwas sperrigen Titel «Massnahmenkatalog zur Vermeidung von Ablenkung und Unaufmerksamkeit». Wie weit es die Massnahmen

0: Massnahmen sollen gehen, ist noch offen. Die Velolobby sieht die Bestrebungen jedenfalls skeptisch. Nicht die Velofahrer, sondern die Autofahrer müssen wir mehr in die Pflicht nehmen, sagt Jürg Buri, Geschäftsführer von ProVelo Schweiz.
1: Ablenkung im Strassenverkehr ist nie gut, aber sie ist gerade bei den Velofahrenden nicht wirklich das grosse Problem, sondern da geht es vor allem darum, dass die Autofahrenden sich müssen konzentrieren müssen, weil wenn die abgelenkt sind, können sie eben unter Umständen ohne Velofahrer überfahren.
0: Weiter fordert ProVelo eine viel bessere Infrastruktur für die Velofahrer. Da gäbe es in der Schweiz grossen Nachholbedarf.
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0: auf geht's! Don't give up, Zoe Wees, das Mantra von diesem Mittwochabend, 9. September. Lieber Grüße an alle, die gerade im Feierabendverkehr irgendwo am Stehen oder am Rollen sind, maximal. Kann noch ein bisschen dauern. Wir lassen dich sicher nicht im Stich. Energy Downtown weiss nicht mehr kommen. Gib nicht auf! Auch für alle, die vielleicht schon daheim sind. Oder? Der Kühlschrank vorher auf, da hat es Nacht angeschaut, dachte, ach, da ist noch so viel Grillgut drin. Gleichzeitig rausgeschaut hat, zum Küchenfenster raus und gesehen, wie grau und nass und kalt es draußen ist. Gib nicht auf!
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0: Braucht einfach kurz schnell ein bisschen, ein Moment. Das heisst, momentan die Temperatur für uns, mir zeigt es um die 16 Grad an, gerade mal. Der Nacht, da wird es dann noch kälter. Temperaturen nur noch knapp im zweistelligen Bereich. Wir reden da von so 10 Grad gerade mal. Heisst dann aber auch morgen durch den Tag wieder alles ein bisschen ruhiger. Vergessen wir mal die Gewitter und den Sturm von gestern Abend. Vergessen wir den Regen, den wir heute durch den Tag hatten. Morgen trocken. Die Sonne, die drückt sich immer mal wieder durch. Heisst ja, die Temperaturen jagt es auf bis gegen 20 Grad. Und dann ist das so ein kleiner Steigerungslauf. 22 Grad am Freitag angesagt und am Samstag und Sonntag, so wie es bis jetzt aussieht. Mit Sonne pur trocken und vor allem auch wieder angenehme Temperaturen, schön warm, 4-25 Grad. Mit anderen Worten, das Grillgut, das jetzt noch im Kühlschrank drin ist, wollte schnell Datum checken, Verfallsdatum und dann einfach am Wochenende noch machen. Vielleicht brauchst du noch ein Jäckchen dazu, aber who cares?
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0: Energy, Downtown, nimm dich an der Hang, 9. September, jetzt sogar 10 Minuten vor der 6. Etwas Gutes tun für andere. Helfen wir auf ein neues Level, spätestens am nächsten Samstag.
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0: Am Samstag, 12. September, also das heisst die 3 Tage, ist nämlich der Welttag von der ersten Hilfe. Organisiert unter anderem durchgeführt auch vom SRK. Und das SRK, der dazu gehört natürlich eben auch der Blutspendendienst. Auch Blutspenden unheimlich wichtig. Die Reserven, die müssen stabil gehalten werden, die müssen immer wieder aufgefüllt werden. Und darum müssen wir auch zwischendurch mal Hurti eben vorbeigehen und ein paar Tropfen Blut abgeben. Er weiss natürlich, wie das ist. Der Adrian Fluri ist Geschäftsleitungsmitglied vom interregionalen Blutspendendienst. Und wenn ganz klar, gibt keinen Platz für Ausreden. Wie zum Beispiel, aha, es tut doch weh, Blut spenden.
2: Ja, also viele sagen, ein Plästerli reissen tut mehr weh. Also man hat am Anfang logischerweise einen kleinen Stich, einen Pix, und wenn das Blut mal fließt, spürt man das nicht, tut es nicht weh. Wir haben in unseren Blutspendezentren haben wir sogar Fernseher drauf, da kann man noch ein bisschen entspannen und dazu ein bisschen Infotainment geniessen. Also es ist halb so wild, wie sich die meisten vorstellen.
0: Halb so wild? Finde ich eigentlich noch so eine gute Aussage. Ich müsste eigentlich auch mal wieder gehen, schon ein Zeitchen her, der Arm ist immer so wieder mal hinter die Ohren, oder? Oh, es redet punkto Alter oder so, gilt
2: das
0: nicht?
2: Das erste Mal Blutspenden kann man bis 60 und nachher gibt es den regelmässigen Gesundheitscheck und dann kann man, wenn man fit ist, bis 75 Blutspenden in der Schweiz.
0: Adrian, mega Blutspenden, wie bereiten wir uns darauf vor?
2: Ja, ich denke, es ist vielleicht gut, wenn man nicht gerade nach dem Marathon laufen, wo man Blut spenden will. Aber wichtig ist einfach, dass man sich eine Stunde Zeit nimmt, genug trinkt. Also wir empfehlen etwa so einen Liter, sollte man in der 2 Stunden vor der Blutspende schon trinken, dass man problemloser Blut spenden kann, dann geht es ein bisschen ringer. Eine Kleinigkeit essen hilft auch, ein kleiner Snack. Und am besten nimmt man noch einen Freund, eine Freundin mit, weil das zweite macht es mehr Spass.
0: Ist natürlich so. Man kann sich auch gegenseitig die Hang haben, wenn es vielleicht gleich ein bisschen zieht. So, am Samstag ist es der Welttag von der ersten Hilfe. Von mit dem SRK und natürlich auch uns mit dabei. Im Rahmen von dem Welttag von der ersten Hilfe, da können wir aber auch Blut spenden. Wenn, wie, wo, was, kannst du mal schnell reinklicken unter blutspenden.ch.
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2: Die Grenze zwischen der Schweiz und Deutschland bei Rheinfelden bei Basel ist momentan komplett abgeriegelt. Grund ist offenbar ein Sprengstoffalarm. Laut der Bild-Zeitung sind Entschärfungsexperten vor Ort. Kurz nach dem Mittag haben Schweizer Sprengstoffsuchende bei einem Auto mit deutschem Kennzeichen Alarm geschlagen. Weitere Details sind nicht bekannt. Der Verkehr wird umgeleitet. Der Kanton Zug wird irgendwie mehr zur Spendenoase für die Restschweiz. Zuger Behörden haben heute für 2027 einmal mehr ein kräftiges Plus budgetiert. Davon profitieren viele andere Kantone, und zwar in Form des nationalen Finanzausgleichs. Zum allerersten Mal gibt es vom Kanton Zug über 500 Millionen Franken. Damit sind Zuger mit Abstand der Spitze. Auf den Plätzen 2 und 3 sind Genf und Zürich. Am stärksten profitiert der Kanton Bern, der 1,7 Milliarden Franken überkommt. Beim FC Basel kommt es doch noch zum Trainerbeben. Die Verantwortlichen vom FCB stellen der Stefan Lichtsteiner auf die Strasse. Der Entscheid kommt nach den beiden bitteren Heimniederlagen gegen Sion und Lugano nicht überraschend. Der langjährige Schweizer Nazi-Verteidiger ist nur gerade etwas mehr als 7 Monate an der Basler Seitenlinie gestanden. Ihm werden neben den fehlenden sportlichen Resultaten auch kommunikative Mängel vorgeworfen.
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4: Ist das jetzt gesehen mit dem Sommer 2026? Nein. Schwierig. Also faktisch, heute ja, den können wir definitiv abstreichen. Die Temperaturen machen keine grossen Gümpel mehr. Wir sind bei um die 15 Grad um durch die Nacht. Trocknet es langsam ab. 10 Grad, das wird eine richtige frische Angelegenheit. Morgen durch den Tag allerdings, der schon wieder massiv ruhiger. Die Sonne die drückt sich ein bisschen mehr durch die Wolken durch. Es gibt immer noch bis zu 20 Grad.
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4: 3 Minuten nach der 6. Ist das gesehen mit dem Feierabendverkehr? Nein, definitiv nicht. Schauen wir zuerst in die Region Zürich-Aargau. Dort rund um den Gober ist die Brütisellenkreuz wie auch im Limmatalenkreuz, wo einfach nicht durchkommst. Zusätzlich hat es jetzt noch getätscht auf der A1 Richtung Zürich rein, von Bern her ab Lenzburg bis und mit der Verzweigung Bierfeld stehst du da. Dann weiter auf der A1 Richtung St. Gallen ab Dietikon bis und mit Zürich Affolter. Immer wieder bremsen. Weiter noch ab Zürich-Seebach bis und mit eben dem Brütisellenkreuz. Dann in Gegenrichtung am Brütisellenkreuz bis und mit Zürich-Ost schwierig zum Durchkommen. Zusätzlich auf der A1 durch den Aargau Richtung Bern, ab Dietikon bis mit Lenzburg ist mindestens noch eine halbe Stunde länger. Dann noch ein Unfall auf der Umfahrung zu Zürich selber, darum ab der Verzweigung Limmatal Richtung Hardturm zwischen Limmataler Kreuz und Altstädten aktuell der Teilabschnitt sogar gesperrt. Status so oder so, wenn du vor dran stehst, bitte daran denken, schön auf die Seite, damit Rettungsfahrzeuge durch die Mitte durchkommen. Dann habe ich die Flughafenautobahn Richtung Zürich, ab Opfiken bis mit Zürich Nord ist auch gerade schwierig. So auch, wenn du im Mittelland unterwegs bist, auf der A1 Richtung Zürich, ab Kriegstetten bis mit Herkingen stockt. Dann in der Region Basel, zuerst mal 3/4 Stunden sicher, plus auf der A2 Richtung Basel rein, ab der Verzweigung August bis mit Basel-Breite, dann in Gegenrichtung, ab der Verzweigung Wiese bis mit der Verzweigung August, auch gerade anstehen. Sonst habt ihr noch alles, was rund um den Rheinfelden herum ist. Hast du vorher auch in den News gehört? Wegen einem Sprengstoffalarm ist der Grenzübergang zu Rheinfelden Richtung Deutschland aktuell zu. Heisst, alles geht irgendwo ringsherum und logisch ist alles ringsherum momentan gerade verstopft. Zusätzlich der Blick in die Zentralschweiz, der auf der A2 Gotthard Richtung Luzern, ab Luzern-Hor bis mit dem Sonnenbergtunnel ist schwierig zum Durchkommen. Ebenso auf der A14 Zug Richtung Luzern zwischen Giesikerod und der Verzweigung Rotsee, wo du da stehst. So durchschnaufen und hoffentlich irgendwann mal ankommen. 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
4: Schön, bist du mit dabei. Guten Abend, Energy Downtown Land. Selbstverständlich, nach dem Konzert ist vor dem Konzert, sagen wir uns. Also das heisst, nach dem Mega-Event ist vor dem nächsten coolen Event. Und zwar nach dem Energy Air. Schon dort haben wir ihn ja nachkünden. Der deutsche Überflüger. Seit ein paar Monaten nicht mehr aus der Energy-Playlist wegzudenken. Für Michael Schulte. Wir holen ihn nämlich für dich an seine allererste, ganz persönliche Energy Live Session. wird in Bern über die Bühne gehen. Wie, wo, wenn, was? Und vor allem, wie kommst du zu Tickets? Gib mir heute schnell knappe 6 Minuten. Hey.

0: Heute Abend, Mittwochabend, 9. September, 11 Minuten nach der 6. Jetzt, wir haben hier etwas. Sag es mal so, nach dem ganz Grossen kommt schon der nächste Spitze.
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0: Richtig geile Angelegenheit. Am Energy Air haben wir dürfen präsentieren, dass wir mit Michael Schulte das Bern Energy Live Session machen. Es ist der 30. September, das heisst der Montagabend in Bern mit in der Stadt zu Sol mit Michael Schulte. Selber auf der Bühne. Mit Waterfall hat das vor gut einem Jahr, anderthalb angefangen, zwischenzeit. So manche dazu kommen.

0: Love Sick, Michael Schulte, oder eben Michael Schulte, zugegebenermaßen, ja, am Anfang habe ich gedacht, das ist ja, so, jetzt singt Englisch aus, muss ja Michael Schulte sein. Aber nein, es ist der Michael Schulte aus Deutschland. Einer, der seine Karriere von langer Hand geplant hat und selber auch gesagt hat:
1: Ich weiß, dass wir viele Jahre probiert haben, auch meine Songs in die Schweiz zu bringen, und irgendwie hat es immer nicht ganz so funktioniert, aber jetzt, spätestens, glaube ich, seit Waterfall, hat das irgendwie geklappt, dass meine Musik auch bei euch in der Schweiz angekommen ist, und das freut mich sehr.
0: Aber so etwas vor dir. Und du draussen sollst ihn live können sehen. Wie machen wir das? Ich sage jetzt Energy Live Session mit Michael Schulte und vor allem mit dir. Alles, alles, was du machen musst, ist mir jetzt einfach mal heute schnell ein Telefon geben. 2 Tickets für dich. 30. September Bern im Sussol. Michael Schulte. 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
0: Mach jetzt die Leitungen auf, let's go.
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0: Richtig episch, wie sie sich aufbaut. Lady Gaga. Hold my hand. Lady Gaga übrigens wirklich gemunkelt, dass sie sich scheinbar mit ihrem Freund, Langzeitfreund, könnte eben geheiratet haben. Man weiss es nicht so genau. Sie versteckt sich ein bisschen von der Öffentlichkeit. Energy Downtown, 4:06 in der Zwischenzeit durch. 2 Tickets für eine Michael Schulte Energy Live Session, 30. September. Z Bern im Sussol, der Philipp aus dem Wallis ist zu suchen geschaltet. Hey, noch weiter an Fahrtsweg, du.
1: Hey, Bern ist nicht so weit. Mit dem Zug bist du in einer Stunde da.
0: Einmal durch den Lötschberg durchheizen, Mensch.
1: Genau, richtig.
0: Ja, los, dann freuen wir uns auf dich, natürlich. Du gewinnst jetzt gut die 2 Tickets für Michael Schulte.
1: Ja, super, merci vielmals.
0: So, für alle die, die ebenfalls noch wollen, unbedingt kannst mitmachen, zum Beispiel via SMS live an 9099, kostet die allerdings immer wieder 80 Grappen. Nächste Chance auf Tickets morgen bei Energy Mein Morgen.
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0: definitiv mein Sommerhighlight aus musikalischer Hinsicht. Haben wir zumindest gute Festivals. Im Juli ist er nämlich auf der grossen Bühne gestanden. Teddy Swims, Mr. Know-It-All. Wir haben ja Berndeutsch probiert beizubringen. Hinter der Bühne, dann ist es um das Münchi gegangen, um das Küssli.
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0: Glauben wir wären heute Abend noch dran. 9 Minuten und dann ist es 6:30.
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0: Geht irgendwie momentan ein Kreis vorbeikommen, der noch 20-jährige Londoner Sienna Spyro, Material Lover. Er hat übrigens in 19 Tagen Geburtstag und wird dann schon 21. So, jetzt ist halb sieben.
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0: Ja, kommt er schon nochmal. Einmal mit der, zumindest Spätsommersonne. Sagen wir es mal so. Fakt ist, heute Abend geht nicht mehr viel. Könnte hier und da noch ein paar Regentropfen geben. Sonst dann eine kalte Nacht, die ansteht bei Temperaturen um die 10 Grad. Morgen durch den Tag durch. Es heizt dann wieder auf. Bis zu 20 Grad gibt es das, weil sich die Sonne vermehrt mal durchdrücken. Sowieso in der zweiten Wochenhälfte wird es dann wieder Tag für Tag immer ein bisschen wärmer. So wie es aussieht, bis zum Wochenende dann wieder mit bis 25 Grad.
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0: Halb sieben Update von unterwegs. Es wollte einfach nicht aufhören. Schauen wir zuerst mal heute schnell durch den Aargau Richtung Zürich auf der A1. Dort hat es nämlich getatscht. Darum an Barrowast bis und mit der Verzweigung Birfeld. Aktuell gute 20 Minuten, die du länger hast. Immer noch stehen, du hast dann rund um das Brütisellenkreuz, rund um das Limmatalenkreuz, wie oben Gubrist. Zusätzlich auf der A1 Richtung St. Gallen, Dietikon bis mit Zürich anfoltern. Dann auch noch gerade in Gegenrichtung am Brütisellenkreuz bis mit Zürich Ost. Ebenfalls auf der A1 Richtung Bern durch, wo du stehst. Ab Dietikon bis und mit Lenzburg, da geht es sicher eine halbe Stunde länger. Dann zu Zürich selber, Achtung, hat es ja noch getatscht auf der Umfahrung ab der Verzweigung Limmatal Richtung Hartum. Zwischen Limmatalenkreuz und Zürich-Hartum der Teilabschnitt sogar gesperrt. Alle die, die jetzt gleich vor die Suche fahren, bitte schön auf die Seite raus, generell bestellen, dass dann ein Rettungsfahrzeug dort Mitte durchkommen. Dann haben wir auch noch die Flughafenautobahn und die immer noch verstopft Richtung Zürich rein, ab Opfiken bis mit Zürich Nord. Dann das Mittelland, da stocken sie auf der A1 Richtung Zürich, ab Kriegstetten bis und mit Herkingen auf mehreren Abschnitten Bremse steht. Richtig fies, aktuell die Situation, Freude auf der A2 unterwegs sind, im Raum Basel, Richtung Basel rein, ab Arisdorf bis und mit Basel-Breite geht es nämlich bis zu einer Stunde, dass du dort durchkommst. Zusätzlich immer noch alles verstopft im Raum Rheinfelden, das, weil der Grenzübergang Richtung Deutschland immer noch gesperrt ist, nachdem es ja eine Sprengstoffmeldung hat es gegeben am Nachmittag durch. Dann behalten wir sicher natürlich auch noch auf dem Laufenden. Auch in der Zentralschweiz geht es noch länger auf der A2 Richtung Luzern, ab Luzernhorn bis mit dem Sonnenbergtunnel wie auf der A14. Zug Richtung Luzern ab Gisikerop bis mit der Verzweigung Rotze. Viel Geduld dir. Grüße, Karin.
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0: Und weißt du noch, dann war die absolute Blütezeit von meiner Generation, mittlerweile 38, partymässig, als Usher und Pitbull angelangt haben. Absolut gut. DJ Got Us Falling In Love Again, das ist Energy Downtown. 9 Minuten nach der halben. Sieben jetzt einen grossen Abend, der uns da vorsteht. Vor allem, wenn es um Technik geht.
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0: Das ist der Abend, wo die Tech, insbesondere die Apple-Welt, natürlich drauf schaut. Alles Richtung Kalifornien. Dort soll es News geben, punkto neue iPhone. Sehen wir natürlich ganz genau her. Das ist unser Energy-Digital-Experte von comparis.ch, Jean-Claude Frick. Jean-Claude, schön bescheiden, wie Sie die Keynote für heute Abend angekündigt haben mit Surprise and Shine.
2: Uhu. Ja, das ist so. Man muss ja sagen, dass Apple generell ja nicht unbedingt unbescheiden ist. Das ist ja wirklich eine Firma, die immer ganz dick auftritt. Aber das mal mit dieser Einladung, dann müssen sie die einfach liefern heute Abend.
0: Aber jetzt muss sich das Messer quasi selber anhalten, was kommt.
2: Ja, also man rechnet auf der einen Seite natürlich mit neuen iPhones. iPhone 18 Pro und Pro Max dürften kommen. Bessere Kamera, neue Farbe, irgendetwas in diesem Range. Aber man rechnet vor allem zum allerersten Mal von Apple, dass sie mit einem faltbaren iPhone um eine Ecke kommen. Also eine Mischung aus einem iPad um einen iPhone. Das Ganze wird wahrscheinlich iPhone Duo heissen oder iPhone Ultra, das ist noch nicht so ganz klar. Und es wird vor allem ziemlich teuer.
0: Moment schnell, faltbar. Ist doch die Smartphone-Welt außerhalb von Apple schon länger, oder?
2: Ja, das stimmt allerdings. Samsung hat damit 2019 schon angefangen. Aber wie so oft, Apple ist ja eigentlich nie der erste Konzern, der etwas ganz Neues macht. Sie waren ja auch damals beim iPhone nicht. Sie haben es aber ein paar Mal in der Geschichte geschafft, dass sie Sachen ein bisschen besser haben gemacht. Und das ist ein grosser Erfolg geworden. Und jetzt erwarten natürlich alle, dass Apple das Foldable Game, wenn sie schon so spät kommen, auch besser macht. Die Frage ist ein bisschen wie, das weiss man noch nicht so genau. Es wird wahrscheinlich so ein bisschen in der Größe von einem Passat und aufklappt ein kleines iPad sein. Aber wie sie sich auch genau abgrenzen gegenüber den iPads, das ist bisher tatsächlich noch völlig unklar.
0: Und der Faktor Preis hast du vorher auch schon erwähnt. Da müssen wir wahrscheinlich mindestens drei Portemonnaie für ihn nehmen.
2: Ja, ich fürchte, für Apple-Fans wird das ein richtig teurer Abend. Und zwar nicht nur, weil wegen der RAM- und Chip-Krise, wegen der KI-Krise quasi alles teurer wird, sondern weil Apple wahrscheinlich auch eben nur die Pro-Modelle bringt. Also iPhone 18 Pro und Pro Max und eben das Faltbare. Aber die normalen iPhones, die bisher immer so deutlich unter 1'000 Franken waren, die sollen erst im Frühling kommen. Das heisst, ja, wir müssen damit rechnen, dass die normalen iPhones ein paar hundert Franken teurer werden und das iPhone Duo wahrscheinlich etwa 2'500 kosten.
0: Das ist eine steile Vorlage, heisst jetzt allerdings wahrscheinlich auch für die iPhone-Fans da auch so, oder für alle, die jetzt sogar den Sprung im Display haben, noch warten mit kaufen.
2: Ja, definitiv. Ja, zuerst mal schauen, was da genau kommt. Schauen, ob die alten, in Anführungszeichen, die vom letzten Jahr ein bisschen günstiger werden. Das passiert normalerweise nach so einer Keynote. Und dann kann man in aller Ruhe auslesen.
0: Apple Keynote. Heute Abend werden neue Geräte von Apple eben vorgestellt. Auf die 7. Schweizer Zeit soll der Event losgehen. Selbstverständlich alles zusammengefasst für die morgen Morgen schon ab der 5. bei Energy Me Morgen mit dem Jean-Claude.
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0: aus dem Herz von der Stadt Bern. Jule X, wollen Sie ein Problem? Das ist Energy Downtown. Zusammen unterwegs sind wir Mittwoch abends 10 Minuten und dann ist es Sydney.
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3: Und das Ganze emotional. Und zwar hat sich die Stiftung Sternschnuppe, wo Kinder, die krank sind oder nicht ganz so schöne Kindheit haben, tut Wünsche erfüllen. Die haben sich bei uns gemeldet mit der 11-jährigen Selin, die nichts lieber will, als mal bei uns in eine Morgenshow reinhocken. Haare prompt heute Morgen angerufen und mit ihrer Mami geredet.
4: Das ist eine Moderation inspiriert und natürlich sind diese
3: Fans
4: von euch. Moser und
3: Jelker-Fans,
4: also
3: wir
4: kennen alles.
3: Der Podcast lässt sich noch nicht, der ist ab 18, gell?
4: Nein, der nicht.
3: Ja, der nicht.
4: Der lässt Mami und Papi.
3: Isabel ist natürlich gefragt, ist Selin um?
4: Ist da, ja.
3: Sicher
4: übergeben.
3: Grüezi. Ja, grüezi. Stell Krien von Radio Energy. Habe ich da Selin am Telefon?
4: Ja.
3: Selin, wir bereiten uns auf deinen Besuch vor. Wir freuen uns mega, kommst du vorbei. Und dann sehen wir uns am Montag. Ist gut.
4: Komm doch. Danke vielmals,
3: Michel. Sehr gern geschehen. Tschüss zusammen.
4: Tschüss.
3: Ciao, ciao. Und wir hören uns morgen ab der 5.
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2: Der Kanton Zug wird irgendwie mehr zur Spendenoase für die Restschweiz. Die Zuger Behörden haben heute für 2027 einmal mehr ein kräftiges Plus budgetiert. Davon profitieren viele andere Kantone, und zwar in Form des nationalen Finanzausgleichs. Zum allerersten Mal gibt es vom Kanton Zug über 500 Millionen Franken. Damit sind die Zuger mit Abstand der Spitze. Auf den Plätzen 2 und 3 sind Genf und Zürich. Am stärksten profitiert der Kanton Bern, der 1,7 Milliarden Franken überkommt. Der September wird doch noch zu einem Brätli-Monat. Nachdem zahlreiche Kantone in den letzten Tagen das Feuerverbot komplett aufgehoben haben, zieht jetzt auch der Kanton Zürich nach. Ab morgen ist Feuern auch wieder im Wald erlaubt. Wegen dem Regen sei die Waldbrandgefahr von gross auf mässig zurückgestuft worden, heisst es von den Behörden. Der einzige Schweizer Kanton, der Feuermachen immer noch flächendeckend verboten ist, ist das Wallis. Beim FC Basel kommt es doch noch zum Trainerbeben. Die Verantwortlichen vom FCB stellen der Stefan Lichtsteiner auf die Strasse. Der Entscheid kommt nach den beiden bitteren Heimniederlagen gegen Sion und Lugano nicht überraschend. Der langjährige Schweizer Nazi-Verteidiger ist nur gerade etwas mehr als 7 Monate an der Basler Seitenlinie gestanden. Ihm werden neben den fehlenden sportlichen Resultaten auch kommunikative Mängel vorgeworfen.
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1: Wird aktuell eine frische Angelegenheit werden. Die Nacht, das kann ich jetzt schon mal sagen, Temperatur von die 9 bis 10 Grad. So. In den frühen Morgenstunden immerhin trocknet es langsam ab. Der Montag, Donnerstag, dann eben grösstenteils trocken. Plus auch dank der Sonne wieder etwas wärmer, bis zu 20 Grad morgen.
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1: 2 Minuten nach der 7. An dem Mittwochabend ist es einfach noch nicht ausgestanden. In der Region Zürich zum Beispiel immer noch bei den altbekannten Brütiseller Kreuz wie auch Limmataler Kreuz und um Gubrist oder Steist. Dann zusätzlich auf der 1 Richtung St. Gallen ab Spreitenbach bis mit Zürich anfoltern. Immer wieder bremsen. Gleiches gilt übrigens auch gerade in die Gegenrichtung. Dort richtig, also das heisst, wenn du richtig Bern unterwegs bist, sorry, durch den Aargau, durch. Geht auch genau in dem Moment wieder weg, die Meldung. Fakt ist, momentan stehst du in Zürich selber auf der Umfahrung Limmatal Richtung Hartum. Zwischen Limmataler Kreuz und Zürich Hartum der Teilabschnitt wegen einem Unfall aktuell sogar gesperrt. Immer noch. Bitte daran denken, wenn du suchen fährst, schon auf die Seite raus, damit wir einen Rettungsgast dort mit haben. Westring Richtung Basel ab dem Limmataler Kreuz bis und mit, das heisst ab Burdorf Nord bis und mit dem Limmataler Kreuz ebenfalls schwierig. Dann Flughafen Autobahn Richtung Zürich ab Opfiken bis mit Zürich Nord und dort zuerst mal Hurti anstehen. Region Basel noch die Meldung von der A2 Richtung Basel rein. Ab Arisdorf geht es immer noch bis zu einer Stunde länger bis und mit Basel-Breite, wo du den ganzen Salat hast. Dann ebenfalls immer noch halt gesperrt Grenzübergang Richtung Deutschland, Zreifelden, darum Zreifelden eigentlich überall momentan am Stauen. Sonst, ohne ein Update, aktuell gerade alles okay. Nehmen wir so weiterfahren.
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1: Voll aktiv. Das ist ja wahnsinnig. Wenn sich meine Energy-Verkehrskarte jetzt innerhalb von einer Minute etwa 5 Mal gesettet hat, ist okay. Ist okay. Wir lassen nicht los. Vielleicht, dass du da draußen schon mal heute schnell 1-2 Gänge kannst zurückschalten. Wir geben noch Vollgas. Für dich schön, bist du mit dabei. Let's go.

0: Moment kommen in dem Abend, wo wir es widerlegen. Was heisst schon kindlichen oder jugendlichen Leichtsinn? Energy Downtown am Start, jetzt sogar 10 Minuten nach der 7. Dann, wo ich bei meinen Eltern im Garten mit einem Schüffeli bewaffnet, den Garten umgestochen habe, in der Hoffnung, dass ich irgendwann auf den Piratenschatz, den Verschollenen gestossen oder zumindest mich bis zu der anderen Seite von der Kugel durchgraben. So weit weg bin ich eigentlich mit meinen Ideen gar nicht gesehen.
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0: Manchmal ist das Einzige, was es im Leben braucht. Ein bisschen Glück, genug Kraft. Und okay, vielleicht noch gute Schaufel. Ich habe das doch schon dann gewusst, im Kindheitsalter, aber mir im Garten bei meinen Eltern irgendetwas probiert auszubuddeln und immer das Gefühl gehabt, ich werde den grossen Schatz noch finden. Ich nicht dafür jemand, ein Mann zu Dänemark. Genau dieser Traum ist jetzt wahr geworden. Energy-Reporter Luzi Fricker.
5: Ja, das hat wirklich ein nach Hollywood. Ja, mit der Gartenschere übrigens versucht, ein bisschen zu schneiden, Hoffnung, dass plötzlich ein Schatz für ihn kommt. Ist nicht gelungen. Dem Dän aber schon. Er hat nämlich bei sich im Garten eine Terrasse bauen und für das eben mit der Schaufel ein bisschen pudelt und plötzlich macht es Blim, ein komisches Geräusch und der Mann merkt, hey, das ist irgendein harter Gegenstand. Zuerst hat er gedacht, es ist irgendwie ein verrosteter Drahtzaun aus Schrott. Als er den aber mit der Hand hat weitergraben, hat er dann gemerkt, das sind ja Schmuckstücke aus purem Silber. Schlussendlich dann, nach stundenlangem Weitergraben sind 700 Einzelteile vorgekommen, die er auf die Waage da fast 20 Kilo, also 20 Kilo pur Silber und es hat sich dann als grössten Wikingerschatz herausgestellt, der je zu Dänemark ist gefunden
0: wurde. Wikingerschatz, 700 Teile, ist extrem viel. Was ist da alles dabei?
5: Ja,
0: ist
5: ein faszinierender Mix. Neben schweren Silberbarren sind auch Armreifen vorgekommen. Sogar ein kleiner Torshammer ist mit dabei gewesen. Besonders spannend für die Forschung waren 47 Münzen aus der arabischen und angelsächsischen Welt, zum Beispiel aus der Regierungszeit vom englischen König Edward der Älter, und der ist zwischen 899 und 924 König gewesen. Also da sieht man über 1100 Jahre her. Also ja, kann man ein bisschen sehen, wie alt der Schatz wirklich ist.
0: Krass, was passiert jetzt mit dem? Weil der hat ja kein privates Museum mit, wahrscheinlich auf seinem eigenen Grund.
5: Kopenhagen, das Hauptmuseum, das Geschichtliche, das kämpft jetzt um den Schatz. Aber geht natürlich auch noch um Sicherheitsvorkehrungen, weil der ist enorm wertvoll. Es ist also nicht so, dass der Besitzer den einfach behalten kann, aber da kommt der schöne Finderlohn über. Aber irgendwann mal ist geplant, in Kopenhagen den Schatz der Öffentlichkeit zugänglich zu machen.
0: 700 Teile Wikingerschatz bei einem Typ in Dänemark im Garten verbuddeln gesehen, der bei Umbauarbeiten hat sie gefunden. Luzi, hast du eine Schaufel dabei? Geh mir noch kurz schnell, da haben wir ein Gärtchen davon aus.
5: Ja, ich habe nur so ein Hackerli, wenn du etwas für ein versteinertes Muscheli habe ich mal gefunden.
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6: Naomi Lahren, Hot Girl Summer.

0: Mit die Nummer, da ist Shakira und Burna Boy, der wo WM ist gesehen und dann nämlich jeden Tag auf und ab gelaufen ist. Energy Downtown geht mit durch den Mittwochabend, 20 ab 7 in der Zwischenzeit durch. Lass mich deine Augen lassen, lass mich deine Ohren lassen mit wegen nass, egal. Alles, für das du dich einfach auf das Wesentliche kannst konzentrieren. Egal ob auf 4 oder auf 2 Räder.
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0: Vor allem gerade letzteres Zweiräderdosen liefern haarsträubende Fakten. Letztes Jahr haben sich auf der Schweizer Straße nämlich fast 1300 Velo- und E-Bike-Fahrer und Fahrerinnen schwer verletzt. Stell dir vor, dass sie über 3 Fälle pro Tag. Die Schuld ist immer mal wieder das Handy, das die Velofahrenden ablenkt. Für den Verkehrsminister Albert Rösti kann es in diesem Stil nicht mehr weitergehen. Er will den Velofahrer mit scharfen Bussen ans Board mähen. Energy-Reporter Luzi Fricker.
2: Ja, wer hat nicht schon mal auf dem Velo schnell das Handy aus dem Hosensack rausgenommen, schnell geschaut? Die Karten-App, wo muss ich durchfahren? Oder was ist für Zeit? Wenn die Polizei einem aber da dabei verwutscht, dann kostet es 40 Franken. Autofahrer zahlen für das gleiche Vergehen 100 Franken. Das Bundesamt für Strassen will darum die Velobussen gegen aufschrauben. Das sei die allerhöchste Zeit, sagt auch der SVP-Nationalrat und Velokritiker Erich Hess.
3: Es kann nicht sein, dass ein Velofahrer, der rot über die Kreuzung fährt und in ein Auto reinfährt, nur 60 Franken Ordnungsbuß bekommt, wo ein Autofahrer um ein x-faches schwer gebüßt wird. Dort hier muss man ein Gleichgewicht herbringen.
2: Doch nicht nur bei den Bussen soll angesetzt werden. Fachleute sind in einem Forschungsprojekt dran mit einem etwas sperrigen Titel «Massnahmenkatalog zur Vermeidung von Ablenkung und Unaufmerksamkeit». Wie weit es die Massnahmen sollen gehen, ist noch offen. Die Velolobby sieht die Bestrebungen jedenfalls skeptisch. Nicht die Velofahrer, sondern die Autofahrer müssen wir mehr in die Pflicht nehmen, sagt Jürg Buri, Geschäftsführer von ProVelo Schweiz.
4: Ablenkung im Strassenverkehr ist nie gut, aber sie ist gerade bei den Velofahrenden nicht wirklich das grosse Problem, sondern da geht es vor allem darum, dass die Autofahrenden sich müssen konzentrieren müssen, weil wenn die abgelenkt sind, können sie eben unter Umständen ohne Velofahrer überfahren.
2: Weiter fordert ProVelo eine viel bessere Infrastruktur für die Velofahrer. Da gäbe es in der Schweiz grossen Nachholbedarf.
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1: So kurz vor der allvierabendlichen Krönung. Der Jan von Bern versus der Noel von Worben. Guten Abend zusammen.
2: Hallo.
1: Spielt der Quizkönig. 20 Sekunden, maximal 3 Fragen für eben den 50er vom Outlet King Spiez. Wir geben die Fragen zuerst Noel. Jan, für dich gibt es noch ein Sound. Ist gut?
2: Ist gut.
1: Noel, deine 20 Sekunden. Zählst du mich von 3 Rätsel auf 0?
2: 3, 2, 1,
1: und los. Welcher Smartphone-Gigant stellt heute Abend neue Geräte vor?
2: iPhone, keine Ahnung.
1: Ja, sagen wir mal, ja. Sagen wir einen Schweizer Goalie, der gestern in der Champions League gewonnen hat.
2: Kobel.
1: Richtig. Welches Fernsehbiendli feiert heute ihren 50. Geburtstag?
2: Biene Maya.
1: Richtig. Komm, ich drücke das Auge zu. Du hast gesagt, iPhone, Apple wäre eigentlich vollkommen ja, richtig. Das ist ja im Volksmund, sagen, reden alle von iPhone, oder? Chapeau, 3 Punkte.
2: Merci,
1: ich bin gekommen. Jan geht wieder zurück in die Leitung rein. Jan, du musst Gas geben heute mal, bis sagt er es.
3: Gib das Beste.
1: Gib dir deine 20 Sekunden noch, zählst du mich von 3 Rad auf 0.
3: 3, 2, 1, 0.
1: Und los. Welcher Smartphone-Gigant stellt heute Abend neue Geräte vor?
3: Apple.
1: Richtig. Sag mir einen Schweizer Goalie, der gestern die Champions League gewonnen hat.
3: Kobel.
1: Richtig. Welches Fernsehbeindli feiert heute ihren 50. Geburtstag?
3: Biene Maya.
1: Absolut richtig. Das ist ein Gigantenduell von euch beiden heute Abend. Je 3 Punkte Biene Maya vor 50 Jahren auf den Tag genau zum ersten Mal im deutschen Fernsehen gelaufen. Ein Jahr später dann knapp im O in der Schweiz angekommen. Wir brauchen ja auch eine entscheidende Schätzfrage. Darum zuerst jetzt das mal mit dem Jan, wir sind nämlich immer noch bei der Biene Maya unterwegs. Wie viele Folgen hat die originale Biene Maya Zeichentrickserie von 1975 denn gehabt? Also 76, wo sie das erst rausgekommen.
3: 100.
1: Noel, was gibt's für dich?
2: 35, keine Ahnung.
1: Ich kann euch so viel sagen, es hat 2 Staffeln gegeben. Es sind insgesamt 104 Folgen gewesen. Jan, bei mir einer harten Punktlandung, gratuliere!
2: Gratuliere, bravo!
1: Kann ich ja sagen, dass du da bist mit dem DVD-Sammelset 1976 Biene Maya, oder?
3: Bin ich aufgeflogen, ja.
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